0: Meine Damen und Herren, hier ist der Kurzwellensender Die Stimme Türkis. Im Studio in Ankara begrüßen Sie
1: Kemal Çelik
0: und Ufuk Geçim. Sie empfangen unsere Morgensendung über die Satelliten TürkSat 3a, TürkSat 4a und Galaxy 19. Unsere Mittagssendung im 19-Meter-Band auf 15.350 kHz.

und unsere Abendsendung im 31-Meter-Band auf 9840 kHz. In unserer einstündigen Sendung bringen wir nach den Nachrichten unser Briefkasten und regional registrierte Produkte.

0: Nachrichten.
1: Außenminister Hakan Fidan hat Khalil al-Hayya, den neu gewählten Vorsitzenden des Politbüros der Hamas, sowie eine Delegation der Hamas empfangen. Nach Angaben aus Kreisen des türkischen Außenministeriums gratulierte Fidan al-Hayya zu seiner Wahl und wünschte ihm Erfolg in seinem neuen Amt. Al-Hayya informierte Fidan über die aktuelle Lage im Gazastreifen und im Westjordanland. Dabei wies er darauf hin, dass die Regierung des israelischen Ministerpräsidenten Benjamin Netanyahu ihre illegalen Siedlungsaktivitäten sowie Angriffe auf heilige Stätten in Jerusalem verstärkt habe. Al-Hayya erklärte zudem, dass die Hamas bei den Friedensverhandlungen weiterhin eine konstruktive Haltung einnehme. Er informierte Fidan auch über den Prozess der innerpalästinensischen Aussöhnung. Fidan bekräftigte seinerseits, dass Türkei die legitimen Anliegen und Rechte des palästinensischen Volkes auf allen Ebenen und Plattformen nachdrücklich unterstütze. Türkei setzte sich weiterhin dafür ein, dass die von der Netanyahu-Regierung im Gazastreifen und im Westjordanland begangenen Verbrechen sowie die Angriffe auf heilige Stätten auf der internationalen Tagesordnung bleiben. Ankara werde zudem alle Anstrengungen fortsetzen, um mehr humanitäre Hilfe in den Gazastreifen zu bringen, erklärte Fidan. Der Außenminister betonte außerdem, dass Türkei den Friedensprozess für Gaza weiterhin unterstützen werde. Die Rolle der Hamas in diesem Prozess werde von Ankara gewürdigt. Bei dem Treffen wurden auch weitere regionale Themen erörtert.
0: Das Außenministerium der Türkischen Republik Nordzypern hat die Erklärung des türkischen Außenministeriums nach dem Besuch von UN-Generalsekretär Antonio Guterres auf der Insel begrüßt. In einer schriftlichen Stellungnahme erklärte das Außenministerium der Türkischen Republik Nordzypern, dass die Wiederbelebung von Verhandlungsmodellen auf föderaler Grundlage, die seit Jahren ausgeschöpft seien und deren Scheitern mehrfach bewiesen worden sei, nicht mit den heutigen Realitäten auf Zypern vereinbar sei. Die Existenz zweier getrennter Volksgemeinschaften und zweier souveräner Staaten auf der Insel sei eine grundlegende Realität. Eine gerechte, dauerhafte und nachhaltige Lösung der Zypernfrage könne nur auf Grundlage der Anerkennung der inhärenten Rechte der Inseltürken sowie ihrer souveränen Gleichheit und ihres gleichberechtigten internationalen Status erreicht werden, hieß es weiter. Wir begrüßen die Erklärung des Außenministeriums der Republik Türkei zu diesem Thema nach den Gesprächen von UN-Generalsekretär Antonio Guterres auf der Insel, erklärte das Außenministerium der Türkischen Republik Nordzypern.
1: UN-Generalsekretär Antonio Guterres hat angekündigt, die politischen Vertreter der geteilten Insel Zypern sowie die Garantiemächte Großbritannien, Griechenland und Türkei unter Leitung der Vereinten Nationen wieder an einen Tisch zu bringen. Er habe für eine Neuauflage der sogenannten 5+1-Konferenz die Zustimmung sowohl vom zypern-griechischen Präsidenten Nikos Christodoulidis als auch vom zypern-türkischen Regierungschef Tufan Erhürman erhalten, sagte Guterres bei einer Pressekonferenz am Mittwoch in Nikosia. Damit man erfolgreich sei, müssten umfassende Vorbereitungen getroffen werden, sagte Guterres weiter. Einen möglichen Zeitpunkt der Gespräche nannte er deshalb nicht. Die letzte große Gesprächsrunde war im Jahr 2017 gescheitert. Ich will kein weiteres 5+1 Treffen ohne Ergebnis, sagte Guterres nun. Ziel müsse es sein, den Weg für eine Lösung der Zypernfrage freizumachen. Eine Lösung für die Zypernfrage sei von entscheidender Bedeutung, nicht nur um die Interessen und den Frieden der Zyperer zu wahren, sondern als Stabilitätsfaktor in einer Region, die zunehmend gefährlich instabil ist, sagte Guterres mit Blick auf den Nahen Osten. Werde keine Lösung für die Insel erreicht, werde Zypern anfälliger für die Risiken einer Region, die weitgehend in Flammen steht. Umgekehrt könnte die Lösung der Zypernfrage in der Region als Stabilitätsfaktor wirken. Wie genau eine Lösung für die de facto

0: naturgeteilte Insel aussehen könnte, sagte Guterres nicht. Während die Griechen Zypern einen föderalen Gesamtstaat anstreben, was auch die UN und die EU unterstützen, sehen die Zypern-Türken und die Garantiemacht Türkei eher eine Zwei-Staaten-Lösung mit lockerer Kooperation. Ziel beider Länder ist ein Ende der jahrzehntelangen Benachteiligung der zypern-türkischen Bevölkerung auf der Insel. Zypern erlangte 1960 die Unabhängigkeit von Großbritannien. Als zusätzliche Garantiemächte wurden damals neben dem Vereinigten Königreich auch Türkei und Griechenland in der Verfassung verankert. Zypern ist seit der türkischen Friedensoperation 1974 geteilt. Türkei intervenierte auf der Insel, nachdem die Militärjunta in Griechenland dort einen Putschversuch gestartet hatte. Dieser sollte die Insel mit dem griechischen Festland vereinen und bedrohte zugleich die türkische Minderheit. Die türkische Republik Nordzypern wurde 1983 ausgerufen, wird aber bisher nur von Türkei anerkannt. Im Jahr 2004 stimmten rund 76% der Zypern-Griechen in einem Referendum gegen den Wiedervereinigungsplan der UN, Annan-Plan. Die Zypern-Griechen beanspruchen weiterhin die politische Hoheit über die Insel. 2004 nahm die EU die Insel Zypern als Ganzes in die EU auf. De jure ist die gesamte Insel seither EU-Mitglied. Das EU-Recht wird jedoch nur im Südteil für die Zypern-Griechen angewendet. Dieser Zustand wird von Ankara und den Zypern-Türken kritisiert.
1: Von der Stimme Türkis hören Sie weitere Nachrichten. Nur wenige Stunden nach der Warnung von Präsident Volodymyr Zelensky vor einem drohenden massiven russischen Angriff auf die Ukraine sind in der Hauptstadt Kiew Raketen eingeschlagen. Die Nachrichtenagenturen Reuters und AFP berichteten von Explosionen. Die Militärverwaltung appellierte demnach an die Bewohner, Schutzräume aufzusuchen. Reuters berichtete zudem von mindestens einem Todesopfer in der Hauptstadt. Zudem meldete die Nachrichtenagentur unter Berufung auf den Bürgermeister von Lviv, dass auch in der westukrainischen Stadt Wohngebäude bei russischen Luftangriffen beschädigt wurden. Auch in Lviv seien die Menschen aufgefordert worden, Schutz zu suchen. Nach Reuters Angaben wurden zudem bei Angriffen in der südukrainischen Stadt Kryvyi Rih 6 Menschen getötet und 8 verletzt. Eine offizielle Bestätigung dafür gibt es bislang nicht.
0: Erstmals seit fast einer Woche hat die US-Armee wieder Ziele in Iran angegriffen. Das teilte das Regionalkommando CENTCOM auf X mit. Damit solle eine kraftvolle Antwort auf iranische Angriffsversuche auf US-Stützpunkte in der Region gegeben werden, hieß es. Iranische Medien berichteten von Explosionen in der Stadt Bushehr und der Insel Geshem, beide am Persischen Golf. CENTCOM hatte am Dienstag erklärt, dass Teheran einen Überraschungsangriff auf US-Streitkräfte in der Region versucht habe, der aber abgewehrt worden sei. US-Präsident Donald Trump hatte wegen der iranischen Angriffe bereits mit einer harten Reaktion gedroht.
1: Die Zahl der Opfer durch das schwere Erdbeben im Südwesten Japans steigt immer weiter. Es seien inzwischen bereits 28 Tote gemeldet worden, teilte am Donnerstag Regierungssprecher Minoru Kihara in Tokio mit. In der besonders betroffenen Region Kumamoto suchten derweil Rettungskräfte weiter nach Überlebenden des Bebens vom Dienstag. Vor allem in den Trümmern eines teilweise eingestürzten Einkaufszentrums in der Stadt Kashima wurden noch Eingeschlossene vermutet. Hunderte Rettungskräfte waren am Donnerstag vor Ort im Einsatz. Wir haben bisher 10 Menschen herausholen können, sagte ein Sprecher der Katastrophenschutzbehörde von Kumamoto. 4 von ihnen waren definitiv tot, einer zeigte keine sichtbaren Lebenszeichen. Die anderen 5 Menschen hätten schwere bis leichte Verletzungen erlitten. Das Erdbeben hatte die Region am Dienstagnachmittag erschüttert.
0: Die US-Notenbank Federal Reserve hat den Leitzins zum 5. Mal in Folge unverändert gelassen. Die Zielspanne liegt weiterhin bei 3,50 bis 3,75%. Die Entscheidung fällt vor dem Hintergrund einer wieder anziehenden Inflation, die unter anderem durch den Krieg der USA gegen Iran belastet wird. 3 der 12 Mitglieder des Geldpolitischen Ausschusses stimmten für eine Anhebung des Leitzinses um 0,25 Prozentpunkte.
1: Meine Damen und Herren, von der Stimme Türkis hörten Sie Nachrichten.

Liebe Freunde der deutschen Redaktion der Stimme Türkiyes in nah und fern, mit einem herzlichen Merhaba und Hallo heiße ich Sie alle willkommen zur Briefkastensendung. Am Mikrofon begrüßt Sie Ufuk Geçim. Liebe Freunde, ich hoffe, Ihnen allen geht es gut und auch der Empfang ist störungsfrei. Das Wetter in Ankara, es wird weiterhin wärmer. Heute ist es 32 Grad Celsius warm tagsüber und 17 Grad Celsius in der Nacht. Die Tageshöchsttemperaturen liegen in dieser Woche zwischen 37 und 24 Grad und nachts zwischen 19 und 14 Grad Celsius. Ich hoffe, Sie haben schönes Wetter mit angenehmen Temperaturen, liebe Freunde. Liebe Hörerfamilie der Stimme Türkiyes, zu Beginn der Sendung will ich eine wichtige Information zum dritten Hörertreffen von SM Radio Dessau vorlesen, den mir unser lieber Freund Thomas Becker in Bonn geschickt hat. Er schreibt: Liebe Ufuk, den beiliegenden Zettel mit dritten Hörertreffen von SM Radio Dessau hast du kurz im Frühjahr vorgestellt und wolltest ihn später nochmals vorlesen. Das brauchst du nicht mehr. Das Hörertreffen im Sender Nauen musste abgesagt werden. Die Sendeanlage Nauen wurde als kritische Infrastruktur eingestellt. Es können derzeit keine Führungen stattfinden. Man hat wohl Sorge vor Anschlägen etc. Das ist sehr schade. Das Hörertreffen in Nauen war sofort nach Bekanntgabe ausgebucht und die Warteliste war auch sehr lang. Aber Max Berger hat sofort eine Alternative gesucht und gefunden. Das dritte Hörertreffen von SM Radio Dessau findet nun am gleichen Tag, also am 10. Oktober 2026, zur gleichen Uhrzeit in Königs Wusterhausen um 13 Uhr statt. Und zwar auf dem Funkerberg. Also der Termin bleibt, nur der Ort wechselt. Um Voranmeldungen bei SM Radio Dessau wird gebeten, bis 1. August zusammen mit der Welle 370, die vom Funkerberg senden, wird es am 10. Oktober eine eigene Führung geben über das Gelände und im gerade wieder eröffneten Radiomuseum. Alle weiteren Informationen wird Max Berger rechtzeitig bekannt geben. Dieser hat übrigens am 9. Oktober, also einen Tag vor dem Treffen in Königs Wusterhausen, seinen Geburtstag. Danke und alles Gute nach Ankara, Thomas Becker. Also, liebe Freunde, notieren Sie sich bitte den 10. Oktober 2026 anlässlich des dritten Hörertreffens von SM Radio Dessau, das von Max Berger organisiert und veranstaltet wird. Liebe Hörerfamilie der deutschen Redaktion, dies ist die letzte Briefkastensendung im Monat Juli. Daher wollen wir heute allen Freunden gratulieren, die im Monat Juli ihr Wiegenfest gefeiert haben. Gemeinsam mit unserem lieben Freund Bernd Seiser wollen wir den Geburtstagskindern freundlich gratulieren. Diesmal besonders Nuri Streichert in Hildesheim, Joachim Thiel in Wuppertal, Michael Weingart in Ottenau, Klaus Köhler in Probstzeller, Anne Sternko in Sol, Carla Mertens in Wetzlar, Ute Hutzfeld in Preetz, Alfred Albrecht in Mundingen, Harald Süß in Straßhof, Henry Ladusch in Cottbus, Horst Weise und Wolfgang Büschel in Stuttgart, Michael Lindner in Gera, Reinhard Schumann in Gommern, Uwe Bräutigam in Leichlingen, Stefan Lipsius in Kassel, Xaver Hellmeier in Grevelfing, Michael Bethke in Bad Homburg, Andreas Niederdeppe in Heiligenhaus und Rüdiger Schlag in Hilchenbach, Dieter Buchholz in Oschersleben, Uwe Wurveris in Ossendorf und Siddhartha Bhattacharjee in Indien. Liebe Freunde, am Ende der Sendung kommt ein schönes Lied für die Geburtstagskinder. Liebe Freunde der deutschen Redaktion, unseren Briefkasten öffnen wir in Wilhelmshaven mit unserem lieben Freund Hans-Jörg Sondermann. Wir trinken unseren Tee oder Kaffee oder etwas Kühles oder einfach Eis mit unserem lieben Freund Hans-Jörg Sondermann. Ich bringe eine leckere Geburtstagstorte mit Sauerkirschen aus dem Garten meiner Schwester Seda mit. Ich hoffe, sie schmeckt uns allen. Unser lieber Freund Hans-Jörg Sondermann schreibt uns: Liebe Frau Dr. Ufuk Geçim, danke für Ihren schönen Donnerstagsbriefkasten. War kurzweilig und interessant. Die Qualität des Empfangs der Mittagssendung auf 15.350 kHz würde ich durchgehend mit Stufe 4 als Gesamtbewertung datieren. Geringe Interferenzen und Nebengeräusche. Wirklich ganz selten empfange ich Ihre Sendung.

hier in Wilhelmshaven in schlechter Qualität. Dafür sorgen ja ihre erfahrenen Techniker. Wenn die Atmosphäre allerdings so richtig stört, gebe mir besonders viel Mühe. Voraussetzungen, langfristig erfolgreich und mit Freude Auslandsrundfunk am Kurzwellenempfänger zu hören, sind und waren guter Empfang und vielfältige, spannende, einzigartige und vielleicht auch exklusive Inhalte. Meine einfachen Maßnahmen für einen guten Empfang kurz benannt. Die Sendung verfolge ich indoors. Ich muss ja nicht frieren, schwitzen oder nass werden. Die Störquellen in der direkten Umgebung werden ausgeschaltet. Am störgefährlichsten ist bei mir der Kücheninduktionsherd. Hier hilft zumeist eine Absprache mit meiner Frau leider auch nicht immer. Bei interessanten Übertragungen sind bei mir grundsätzlich zwei Empfänger gleichzeitig im Einsatz. Sie verarbeiten die Störungen unterschiedlich, sodass die Sprachübertragung meist ganz lange verständlich bleibt, und bei normalen Verhältnissen liefern sie dazu noch einen deutlich satteren Klang, steigern so den Musikgenuss. Die Radios laufen auf Batteriebetrieb und werden mit zwei unterschiedlichen Antennenarten betrieben. Eins mit der vorhandenen Aussiehstabantenne, auch liebevoll Striptease-Antenne genannt, das andere mit einer kleinen aktiven Indoor-Loop-Antenne, die mit ihrer schmalen Seite optimal in die Richtung ihres Funkturms gedreht und mittels Drehkondensator abgestimmt wird. Bei schlechtem Empfang verringere ich die Bandbreite, verfeinere die Abstimmung, benutze den bereitliegenden Kopfhörer im besser empfangenden Weltempfänger. Ihre Nachrichten waren während des NATO-Treffens ausgefallen. Danke für Ihre Begründung, leuchtet mir absolut ein. Einige der Teilnehmer werden unverändert mit dem Tod bedroht. Mit Manfred K. habe ich Kontakt aufgenommen. Er hat mir ein paar Fotos von seinem Besuch bei Ihnen gemailt. Ich weiß jetzt, wie das TRT-Team und Ihr Studio aussieht. Als Ausgleich maile ich zwei Bilder, die mich bei meinen zwei Hobbys zeigen. Das erste Foto ist von 2007 und das einzige Foto, welches mich in einem Radiostudio zeigt. Auf dem zweiten bin ich der mit der weißen Mütze in unserem Botanischen Garten am Tag der Wissenschaft. Liebe Grüße, Hans-Jürg Sondermann. Lieber Hans-Jürg Sondermann, es freut mich, dass Sie uns gut empfangen können. Ja, natürlich kann es manchmal Unstimmigkeiten zwischen Ehepartnern geben, aber am Ende findet man doch eine Lösung, die alle Parteien glücklich macht. Ich danke Ihnen für die Informationen zu Ihrer technischen Ausrüstung. Lieber Hans-Jürg Sondermann, das Foto von Ihnen im Studio ist sehr schön. Darf ich annehmen, dass Sie das Studio mit Ihrer Frau und Kindern besucht haben? Auf jeden Fall sehe ich sympathische Menschen auf dem Foto. Wenn die ganze Familie gemeinsam Studios besucht, dann nehme ich an, dass Sie mit Ihrem Hobby des Kurzwellenhörens in der Familie auch Respekt genießen. Es freut mich, dass Sie und unser lieber Freund Manfred K. in Stuttgart Kontakt aufgenommen haben miteinander. Ich hoffe, die Fotos regen Sie an, auch Türkei mal zu besuchen und uns vielleicht dann auch. Wäre das nicht schön? Ich danke Ihnen für den leckeren Tee oder Kaffee und wünsche Ihnen alles Gute und viel Spaß mit unseren Sendungen. Liebe Grüße an Ihre liebe Familie und nach Wilhelmshaven. Und bleiben Sie gesund, lieber Hans-Jürg Sondermann. Meine lieben Freunde, unsere zweite Station ist heute Fürth. Hier wollen wir unseren lieben Freund Erich Bergmann besuchen. Unser lieber Freund schreibt uns: Liebes Team von TRT, liebe Frau Dr. Ufukecim, liebe Hörerfamilie, heute mal wieder ein paar Zeilen meinerseits. Die Empfangsbedingungen der Mittagssendung auf 15.350 kHz vom deutschsprachigen Programm von der Stimme Türkiye waren im Monat Mai bis jetzt an meinem Standort ziemlich schwankend. Manchmal mit Fading und Rauschen begleitet, dann aber oft auch besser. Der Rauschpegel geht dann manchmal wellenartig rauf und runter. Dafür ist der Empfang der Abendsendung auf 9840 kHz meistens gut. Es bereitete mir aber immer große Freude, die Briefkastensendung regelmäßig zu hören. Im Juni waren hier einige Hitzetage mit Temperaturen bis zu 38 Grad Celsius draußen. Drinnen im Haus waren es ein paar Grad weniger. Heiß ging es auch auf meinem Empfänger zu. Da war es zeitweise möglich, auf UKW über Reichweiten von Empfängen zu erzielen. Normal geht es bei UKW bis ca. 100 Kilometer durch auftretende sporadischen E-Schicht. In der Ionosphäre kamen für Minuten bis Stunden Sender von Irland im Westen
Marokko, Algerien,

Tunesien im Süden bis Ukraine, Rumänien und Türkei im Osten herein. Ja, von Türkei kamen außer TRT1 auch private Sender wie ALM FM, Sie Foto, Show Radio und Radio Voyage herein. Diese Art von Überreichweiten treten in den Sommermonaten in der Regel nur zu Tageslichtzeiten. Früher in den 1980er und 90er Jahren bestätigten oft diese entfernten UKW-Sender die Empfangsberichte, heute eher seltener. Für die Stationen selbst ist ein solcher Empfang ja nichts mehr Besonderes, denn die meisten senden ihr Programm sowieso auch im Internet. Damit verbleibe ich für heute mit freundlichen Grüßen, Erich Bergmann, Fürth. Lieber Erich Bergmann, vielen Dank für Ihren Empfangsbericht, den wir mit unserer Juni-QSL-Karte bestätigen. Ich hoffe, die QSL-Karte gefällt Ihnen. Schade, dass Sie unsere Mittagssendung nicht auch so mit guten Sympo-Werten empfangen können wie unsere Abendsendung. Lieber Erich, zum Wetter. 38 Grad Celsius ist wirklich zu hoch. Ohne Klimatisierung ist es dann wirklich problematisch, im Büro zu arbeiten. Jetzt seit ein paar Tagen haben wir auch zu hohe Temperaturen. Sehr interessant finde ich, dass Sie auch private Sender aus Türkei empfangen konnten. ALM FM gehört zu den älteren Privatsendern in Türkei. ALM FM ist seit 1994 zu hören. Ob der Sender immer noch Empfangsberichte bestätigt, weiß ich leider nicht. Ab und zu kommt es vor, dass der eine oder andere Hörer solche Privatsender empfängt und mich dann bittet, wenn möglich eine QSL-Karte zu erhalten. Aber meistens ist es so, dass ich dabei keinen Ansprechpartner finde. Jüngere Mitarbeiter kennen nicht mal einen Empfangsbericht oder eine QSL-Karte. Und dann beginne ich, diese Menschen darüber aufzuklären und merke gleichzeitig, aha, die haben keine Ahnung, wovon ich spreche, und daher wird es wohl mit einer Empfangsbestätigung nichts werden. Und so wird es auch nichts mit der Empfangsbestätigung. Ich wünsche Ihnen alles Gute und viel Spaß mit unseren Sendungen. Liebe Grüße nach Fürth und bleiben Sie gesund, lieber Erich Bergmann. Meine lieben Freunde, wir sind jetzt im schönen Leipzig und besuchen unseren lieben Freund Dieter Leupold. Unser lieber Freund schreibt uns: Hallo liebe UFUK, TRT-Hörerpostredaktion. Heute wieder einige Zeilen aus Zell am See Salzburger Land, wo wir nur eine Woche waren, mit PKW, Selbstanreise, Hinfahrt 610 Kilometer. Wir hatten zwar freie Fahrt gehabt, aber Außentemperaturen lagen bei plus 35 Grad Celsius. Ich A93 Regensburg gefahren, da die Autobahn wenigen benutzt wird. Außer Ostring bei München war es voller auf der Autobahn A8. Hatten ein gutes Hotel gehabt mit Pool, Saunas und inklusive drei Mahlzeiten. Im Zimmer mit Fernseher, da waren auch 5 türkische Fernsehsender vertreten, siehe Videoanhang. Am 27. Juni waren wir im Hangar 7 in Salzburg am Airport. Siehe Fotos, das Wetter war sonnig und mitunter recht heiß, bis 36 Grad Celsius. In Leipzig fuhr vom 27.06. über eine Woche keine Straßenbahn, weil die Schienengummiverdichtungen geschmolzen sind. Da ging nichts mehr im Internet, sind genug Video und Bilder zu sehen. In der Stadt Nürnberg soll dies auch gewesen sein, aber lange so schlimm. Da werden dann ab kommenden Jahr die Fahrpreise wieder erhöht auf 93 Euro pro Stunde, heute noch 73 Euro. Mit freundlichen Grüßen sendet Dieter Leupold aus Leipzig. Lieber Dieter Leupold, vielen Dank für den kurzen Reisebericht und die schönen Fotos. Das Hotel Lebzelter sieht ja sehr schön aus. Ich mag solche Hotels und auch die Landschaft sieht sehr schön aus. Richtig einladend. Bei Ihrer nächsten Reise in die Region bin ich dabei und vielleicht auch einige Freunde aus der Hörerfamilie. Ich wünsche Ihnen alles Gute und viel Spaß mit unseren Sendungen. Liebe Grüße nach Leipzig und bleiben Sie gesund, lieber Dieter Leupold. Liebe Hörerfamilie der deutschen Redaktion, jetzt sind wir in Niederschrems in Österreich und besuchen unseren lieben Freund Franz Schanzer. Der liebe Franz hat uns seinen Juli-Empfangsbericht geschickt und schreibt uns: Radio TRT Ankara, 16. Juli, 15 bis 15.25 Uhr UTC, QRG Internet Podcast Simpo 5x5, RX Acer Elite, störungsfreier Empfang. Wertes Team von Radio TRT Ankara, liebe UFUK, ich übersende wieder einen Empfangsbericht. Es war wieder sehr guter Empfang. Die Beiträge waren wieder interessant. Ich habe wieder aus Zeitgründen über Internet zugehört.

Ich war auf einem Begräbnis von einem Oldtimer-Freund, der überraschend verstorben ist. Es ist traurig, wenn man einen guten Freund verliert. Morgen steht wieder ein OP-Termin ins Haus. Bin in der dermatologischen Station in der Universitätsklinik St. Pölten in Behandlung. Es ist aber eine einfache OP und zwar wird die bestehende OP-Narbe erneuert. Es ist eine Tagesklinik und ich werde hoffentlich nur einen Tag im Krankenhaus verbleiben müssen. Über die Behandlung bei mir gibt es bisher gute Nachrichten. Recht herzliche Grüße, Franz Schanzer. Lieber Franz Schanzer, vielen Dank für deinen detaillierten Empfangsbericht, den wir mit unserer Juli-QSL-Karte bestätigen. Ich hoffe, das Motiv gefällt dir. Lieber Franz, ja, leider erhalten wir von Zeit zu Zeit die Todesnachricht eines uns lieben Menschen. Denn wir werden älter und natürlich auch unsere Freunde und oder auch unsere Verwandten. Jeder Abschied ist traurig und schwer von einem lieben Menschen. Uns bleibt die Hoffnung, dass der oder die Verstorbene in Frieden ruht. Lieber Franz, ich hoffe, die OP ist ohne Konsequenzen verlaufen und dir geht es wieder viel, viel besser. Es freut mich wirklich sehr, dass die Behandlung von dir erfolgreich ist. Ich wünsche dir alles Gute und viel Spaß mit unseren Sendungen. Liebe Grüße nach Niederschrems in Österreich und bleib gesund, lieber Franz Schanzer. Liebe Freunde der Stimme Türkis, unsere nächste Station ist Hildesheim. Hier besuchen wir unseren lieben Freund Nuri Streichert. Der liebe Nuri schreibt uns: Hallo liebe Ufuk, für mich geht eine schockierende Woche zu Ende. Am Montag schrieb mich eine Dame an, die ich nicht kannte. Sie entpuppte sich als Nachbarin meines Bruders. Sie schrieb mir, dass er am Montag ins Klinikum Hildesheim eingeliefert wurde und sein Zustand ziemlich ernst sei. Ich fuhr umgehend ins Klinikum und erfuhr, was passiert war. Er klagte bereits seit Samstag an Bauchschmerzen. Die Nachbarin wollte ihn da zum Arzt bringen, doch er meinte, es ginge ihm gut. Er arbeitet ja auf einem Bauernhof im Hofladen. Dort wurde er bewusstlos von einem Kunden aufgefunden. Der rief umgehend einen Rettungswagen. Noch am Montag wurde er operiert, weil man feststellte, dass er ein Loch im Darm hatte. Seitdem liegt er jetzt im künstlichen Koma. Sein Zustand ist sehr kritisch. Jetzt hat das Krankenhaus mit mir und der Nachbarin entschieden, dass er vorübergehend einen pflegenden Betreuer bekommt. Ich hoffe mal, dass es ein gutes Zeichen ist und er durchkommt. Ansonsten hätte man den Betreuer nicht vorgeschlagen. Über den Betreuer entscheidet jetzt der Landkreis Hildesheim und ein Richter. Aber wie bei der Jace-Geschichte neulich hatte ich den ganzen Tag über dieses merkwürdige Bauchgefühl. Heute ging es ja unter anderem um türkischen Kaffee, aber es gibt auch sehr gute deutsche Rezepte. Da wäre der sogenannte Blümchenkaffee. Man nehme eine Tasse heißes Wasser und eine Kaffeebohne, umrühren und servieren. Und dann gibt es noch den Blümchenkaffee Light. Man nehme eine Tasse heißes Wasser, eine Kaffeebohne und eine Taschenlampe. Aha, man beleuchtet die Bohne, sodass der Schatten aufs Wasser fällt. Fertig ist diese Variante. Leo hat ja Sommerferien und ist mit seinem Vater und seiner Oma in Görlitz. Er hat sich gewünscht, dass, wenn er zurückkommt, mit mir auch was unternehmen möchte. Und während er jetzt unterwegs ist, habe ich etwas recherchiert und ich habe etwas gefunden, was ihm hoffentlich Spaß macht. Es gibt Führungen durch das Sendegebäude des Norddeutschen Rundfunks. Man kann Studios besichtigen. Ich habe sowas schon mal bei RBB, Radio Berlin Brandenburg, mitgemacht. Wir durften vor die Kamera treten und konnten uns ansehen, wie es aussieht, wenn wir vor der Wetterkarte stehen. Ich hoffe, dass man das beim NDR auch machen kann und es dem Kleinen Spaß machen wird. Wir haben ja jetzt die letzte Woche der Fußball-Weltmeisterschaft erreicht. Wir kennen das Spiel um den dritten Platz und das Endspiel Argentinien-Spanien. Aber Leo hat, bevor er in den Urlaub fuhr, noch eine EQSL zum Finale produziert und er kennt schon den Weltmeister. Diese Karte schicke ich heute mal mit, damit du jetzt schon weißt, der tatsächlich Weltmeister wird. Liebe Grüße, Nuri. Lieber Nuri Streichert, das sind ja traurige Nachrichten, die du über deinen Bruder erhalten hast. Ein Loch im Darm ist sehr gefährlich. Ich hoffe von ganzem Herzen, dass er dieses kritische Gesundheitsproblem überwindet. Gut, dass er im künstlichen Koma liegt, denn dadurch kann sein Körper vieles auch alleine reparieren und regenerieren. Wenn ein Kunde ihn nicht gefunden hätte und er sofort ins Krankenhaus eingeliefert wäre, so wäre dein Bruder vielleicht nicht mehr am Leben. Ich hoffe, du schreibst uns gute Nachrichten zu seinem Gesundheitsproblem.

Zustand. Lieber Nuri, über den Blümchenkaffee musste ich lachen und habe das auch in der Redaktion erzählt. Die Variante mit Kaffeebohne und Taschenlampe ist super. Lieber Nuri, ein Studiobesuch ist sicherlich ein ganz tolles Erlebnis für Leo, denn du wirst dabei sein und seine Fragen als Moderator beantworten. Was will der liebe Leo dann mehr? Ich habe mal auch meinen Neffen Onno die TRT-Studios gezeigt und tatsächlich, es hat ihm großen Spaß gemacht und sehr gefallen. Also wünsche ich euch beiden Lieben viel Spaß beim NRD-Besuch. Lieber Nuri Streichert, die beiden QSL-Ideen von Leo und dir haben mir sehr gefallen. Ich sehe schon, der Leo hat genauso tolle Ideen wie sein lieber Onkel. Über einige Sprüche musste ich sogar lachen. Ich wünsche dir alles Gute und viel Spaß mit unseren Sendungen. Liebe Grüße nach Lissheim und an deine Lieben und bleib gesund, lieber Nuri Streichert. Liebe Freunde, jetzt sind wir in Gera. Hier wartet unser lieber Freund Michael Lindner auf uns. Der liebe Michael ist wie sicherlich viele von Ihnen sehr enttäuscht über das Ausscheiden der deutschen Nationalelf aus der Fußball-WM 2026 und schreibt uns: Liebe UFUK, deutsche Kicker auf der Heimreise mit großem Medienrummel, hohen Erwartungen und dem Selbstverständnis einer einstigen Fußball-Großmacht reist Deutschland regelmäßig zu solchen Turnieren. Am Ende folgt jedoch oft die ernüchternde Erkenntnis, dass sich der internationale Fußball grundlegend verändert hat. Die Zeiten, in denen sogenannte kleine Fußballnationen ehrfürchtig vor den großen Namen standen, sind längst vorbei. Heute verfügen auch Außenseiter über hervorragend ausgebildete Spieler, moderne Trainingsmethoden und taktische Disziplin. Jeder Gegner ist in der Lage, für eine Überraschung zu sorgen. Angst vor den Großen? Von wegen. Wer hätte vor dem Turnier ernsthaft damit gerechnet, dass Deutschland gegen Ecuador verlieren würde oder gar gegen Paraguay? Solche Ergebnisse zeigen eindrucksvoll, wie eng die Leistungsdichte im Weltfußball inzwischen geworden ist. Hier will ich die Worte von Michael ein bisschen zusammenfassen, liebe Freunde. Der liebe Michael schreibt, dass Deutschland sehr gute Spieler hat, die aber mit dem Bewusstsein, dass Fußball ein Mannschaftsspiel ist, spielen müssen. Er weist auch darauf hin, dass Deutschland seinen Vorsprung auch in Wirtschaft, Politik oder internationale Wettbewerbsfähigkeit nicht mehr behaupten könne. Der liebe Michael schreibt dann, dass dieses Ausscheiden nicht ohne Konsequenzen bleiben kann. Dabei müsse aber Lehren gezogen werden und nicht nur nach Schuldigen gesucht werden. Die Hoffnung stirbt zuletzt, schreibt er. Und in einem weiteren Brief antwortet der liebe Michael auf meine Frage zur Soljanka wie folgt. Liebe UFUK, gute Soljanka erkennst du daran, dass der Löffel vor lauter Einlage fast von alleine steht. Liebe UFUK, was für ein Genuss. Ich sitze gerade auf meiner Terrasse unter einem herrlichen Rosenbogen, der in voller Blüte steht. Immer wieder lässt er ein paar zarte Blütenblätter auf den Tisch tanzen, fast so, als wollte er mir den Hörgenuss noch ein wenig versüßen. Dazu lausche ich ganz entspannt dem Hörerbriefkasten von TRT mit der lieben UFUK. Was will man mehr? Outdoor, DXing kann wirklich wunderschön sein und zeigt einmal mehr, dass unser Hobby nicht nur aus Frequenzen und Empfangsberichten besteht, sondern auch aus ganz besonderen Momenten. Zuerst aber möchte ich mich herzlich bei dir bedanken, dass du so ausführlich auf meinen Brief vom 24. Mai eingegangen bist. Es ist immer wieder bemerkenswert, mit wie viel Empathie, Herzlichkeit und Interesse du dich den Fragen und Gedanken deiner Hörer widmest. Genau das, liebe UFUK, macht dich für mich so einzigartig in der Welt der Kurzwelle. Man merkt einfach, dass hinter dem Mikrofon ein Mensch sitzt, der seinen Hörern aufmerksam zuhört. Wie schon öfter hast du mir zu meinen Zeilen eine Frage gestellt, diesmal zum Thema ehemalige DDR. Du wolltest wissen, was ist eigentlich Soljanka? Ja, die Soljanka war damals ein echter Kultklassiker und wurde meist als ukrainische Soljanka bezeichnet. Es handelt sich um eine kräftige, würzige und leicht scharf-säuerliche Suppe, die traditionell aus verschiedenen in Streifen geschnittenen Wurstsorten zubereitet wird. Besonders gut eignen sich Jagdwurst, Bierschinken oder gekochter Schinken. Die Wurst wird zunächst angebraten, anschließend kommen Zwiebeln, saure Gurken, Paprikastreifen, Knoblauch und Tomatenmark hinzu. Danach wird alles mit Brühe und etwas Gurkenwasser aufgegossen und langsam gekocht. Gewürzt wird mit Pfeffer, Salz und edelsüßem Paprikapulver, Chiliflocken nach Bedarf. Serviert wird die Soljanka klassisch mit einer Zitronenscheibe und einem Klecks saurer Sahne.

Manche bevorzugen auch Schlagsahne. Gerade dieses Zusammenspiel aus würzig, pikant und angenehm säuerlich macht ihren unverwechselbaren Geschmack aus. Dazu passt hervorragend ein frisches Brötchen oder eine Scheibe knusprig getoastetes Weißbrot. Da bleibt mir nur noch zu sagen, Sevgili Ufuk, also liebe Ufuk, Afiyet Olsun, guten Appetit. Leider haftet dieser beliebten Suppe aber auch ein kleiner Makel bzw. ein nicht ganz schmeichelhafter Ruf an. Zu DDR-Zeiten waren manche Wurstsorten, beispielsweise gekochter Schinken, nicht immer erhältlich. Einige weniger gewissenhafte Köche kamen deshalb auf die Idee, einfach alles an Wurst und Fleischresten in den Topf zu werfen, was gerade übrig geblieben war oder verarbeitet werden musste. So entstand im Volksmund der etwas spöttische Name Restesuppe. Für Ute und mich wäre so etwas allerdings niemals in Frage gekommen. In unserer damaligen Gaststätte haben wir unglaublich viel Soljanka gekocht und sie war bei unseren Gästen ausgesprochen beliebt. Bekamen wir einmal die notwendigen Zutaten nicht in ausreichender Qualität, dann gab es eben keine Soljanka auf der Speisekarte. Qualität ging für uns immer vor, nach dem Motto, lieber keine Soljanka als eine schlechte. Herumgematscht wurde bei uns jedenfalls nie. Zum Schluss noch eine kleine Kuriosität. Als ich noch vor meiner Ehe mit Ute mehrere Reisen in die damalige Sowjetunion unternahm, wollte ich natürlich unbedingt einmal eine originale ukrainische Soljanka probieren. Doch zu meinem großen Erstaunen fand ich weder in Moskau noch in Kiew, Minsk, Baku, Tiflis, Omsk oder Irkutsk eine Gaststätte, die sie auf der Speisekarte hatte. Das hat mich damals wirklich verblüfft. Vielleicht war die Soljanka außerhalb der DDR gar nicht so verbreitet, wie wir immer angenommen hatten. Oder ich hatte einfach unglaubliches Pech. Seltsam war es jedenfalls. Abschließend kann ich nur sagen, dass die Soljanka für mich bis heute eine der schmackhaftesten Suppen überhaupt ist. Sie passt zu jeder Jahreszeit, eignet sich sowohl als Vorspeise als auch als kleines Hauptgericht und macht angenehm satt. Mit guten Zutaten, etwas Geduld und einer ordentlichen Portion Liebe gekocht, bringt sie garantiert nicht nur Wärme in den Magen, sondern auch ein Stück kulinarische Erinnerung auf den Teller. Nostalgie, die man schmecken kann. Und jetzt kommen die Zutaten für die Soljanka DDR. 250 Gramm Wurst, Bier- oder Jagdwurst, eine Zwiebel, eine Gewürzgurke, ein Esslöffel Tomatenmark, ein kleines Glas Letschho, ca. 500 ml Brühe, dann Zwiebel, Wurst und Gurke in Streifen schneiden, alles anbraten, Tomatenmark dazu und verrühren. Letscho und Brühe zugeben, 20 bis 25 Minuten köcheln lassen. Dazu schmeckt ein Klacks saure Sahne oder ein Löffel Schmand besonders gut. Lieber Michael, vielen Dank für deine Antwort und auch das Rezept Soljanka. Ich esse leider kein Schweinefleisch, aber ich glaube, Soljanka kann man auch mit anderen Wurstarten zubereiten, oder? Auf jeden Fall sieht die Suppe lecker aus. Ich wünsche dir alles Gute und viel Spaß mit unseren Sendungen. Liebe Grüße nach Gera und bleib gesund, lieber Michael Lindner. Liebe Hörerfamilie der deutschen Redaktion, wir sind am Ende der Sendung angelangt. Bevor ich mich verabschiede, will ich allen Freunden noch einmal alles Gute zum Geburtstag und ein langes und glückliches Leben mit ihren Lieben wünschen. Für die Geburtstagskinder interpretiert die türkische Popsängerin Şevval Sam das klassische türkische Lied Talihin Elinde Oyuncak Oldum, was so viel bedeutet wie Ich bin zu einem Spiel in den Händen des Schicksals geworden. Ich hoffe, das Lied gefällt uns allen. Ja, und damit will ich mich für diese Woche von Ihnen allen verabschieden, liebe Freunde. Bis zur nächsten Briefkastensendung. Bleiben Sie alle bitte gesund und glücklich. Wann? Am nächsten Donnerstag um die gleiche Zeit und auf der gleichen Frequenz mit Ihnen allen zusammen hoffentlich. Vergessen Sie nicht, die Briefkastensendung wird am Sonntag wiederholt. Die Sendung wurde von Ufuk Getim moderiert. Ich sage Tschüss und auf Wiederhören und Hoşça kalın.

Meine Damen und Herren, Sie sind eingeschaltet auf die Wellen des Kurzwellensenders Die Stimme Türkis. Wir unterhalten Sie jetzt mit einem schönen Lied mit dem Titel Dönence, gesungen von Barış Manço.

Die Stadt Dözce an der türkischen Schwarzmeerküste ist die Heimat eines Pilaus, also eines Reisgerichts, das ein Gericht für besondere Anlässe ist. Das Gericht Konur al-Pilau mit Yufka geht auf das Osmanische Reich zurück. Auf Antrag der Provinzdirektion für Land- und Forstwirtschaft von Dözce wurde es 2021 in die Liste der geografisch registrierten Produkte Türkiye's aufgenommen. Der Konur Alpinau mit Yufka, also ein runder Dürer-Blätterteig, der vor allem zu besonderen Anlässen wie Hochzeiten und Feiertagen den Gästen serviert wird, erfordert eine geübte Hand. Das wichtigste Element, das dem Pilau den Geschmack verleiht, ist die Knochenbrühe. In der Nacht vor der Zubereitung des Pilaus werden die Rinderknochen gründlich gemaschen und in kaltem Wasser aufbewahrt. Nach dem Kochvorgang wird ein sauberes Seidtuch auf ein Sieb gelegt und die Knochenbrühe von allen Ablagerungen befreit. In der Zwischenzeit wird der geografisch gerichtete Konrad-Reis in warmem Wasser eingeweicht, dem 2 Esslöffel Kochsalz für 1 bis 2 Stunden zugefügt werden. Der in kaltem Wasser abgewaschene Reis wird unter Zugabe von Knochenbrühe mit normalem Wasser gekocht. Nach einer Weile gibt man die zuvor gekochten Kichererbsen und das gekochte und in Würfel geschnittene Rindfleisch, Salz und schwarzen Pfeffer in den Topf und kocht es weiter. Wenn der Pilau das Wasser aufgesogen hat, rühren Sie ihn ganz langsam mit einem Holzlöffel von innen nach außen um und lassen Sie ihn ziehen. Während dieses Ziehens den Pilautopf mit einem Tischtuch abdecken. Gleichzeitig weicht man die hausgemachte Yufka, Blätterteig oder dünnes Lavaschbrot in warmem Wasser ein. Nach einer Ziehzeit von etwa 30 Minuten den Pilau auf ein Tablett geben und die Yufka darauf verteilen und heiß servieren. Auf Wiederhören!

Zum Abschluss das Wichtigste in Schlagzeilen. Außenminister Fidan hat Khalil al-Haya, den neu gewählten Vorsitzenden des Politbüros der Hamas, sowie eine Delegation der Hamas empfangen. Das Außenministerium der Türkischen Republik Nordzypern hat die Erklärung des türkischen Außenministeriums nach dem Besuch von UN-Generalsekretär Antonio Guterres auf der Insel begrüßt. Somit geht die deutschsprachige Sendung von TRT zu Ende. Die Sendung wurde von Ufuk Geçim moderiert. Mit dem Wunsch, Sie wieder antreffen zu können, sagen wir auf Wiederhören.

0: Meine Damen und Herren, hier ist der Kurzwellensender Die Stimme Türkiyes. Im Studio in Ankara begrüßen Sie
1: Kemal Çelik
0: und Ufuk Geçim. Sie empfangen unsere Morgensendung über die Satelliten Türksat 3a, Türksat 4a und Galaxy 19, unsere Mittagssendung im 19-Meter-Band auf 15.350 kHz und unsere Abendsendung im 31-Meter-Band auf 9.840 kHz. In unserer einstündigen Sendung bringen wir nach den Nachrichten unser Briefkasten und regional registrierte Produkte.

0: Nachrichten.
1: Staatspräsident Recep Tayyip Erdogan hat der türkischen Republik Nordzypern die anhaltende Unterstützung Ankaras zugesichert. Türkei wird seine zypern-türkischen Brüder niemals im Stich lassen, sagte Erdogan am Mittwoch nach einer Kabinettssitzung in Ankara. Man werde nicht zulassen, dass sich das Leid der Vergangenheit wiederhole. Erdogan sagte, dass im östlichen Mittelmeer kein Vorhaben ohne Berücksichtigung der Rechte und legitimen Interessen der Zypern-Türken Erfolg haben könne. Er warnte zudem vor Bestrebungen, die geteilte Insel Zypern in neue militärische Bündnisse und geopolitische Vorhaben einzubinden. Wir beobachten aufmerksam jeden Schritt. Erdogan äußerte sich zudem zu den türkischen Großprojekten in der türkischen Republik Nordzypern. Nachdem Türkei bereits die Wasserversorgung der zypern-türkischen Bevölkerung sichergestellt habe, solle nun vor allem der Bau einer Unterwasser-Erdgas-Pipeline vorangetrieben werden. Türkei unternehme entschlossene Schritte, um zu einem regionalen Zentrum für Produktion, Logistik und Technologie zu werden, so Erdogan. Trotz eines zunehmend instabilen globalen Umfelds und regionaler Konflikte zeige sich die türkische Wirtschaft widerstandsfähig. Die Regierung arbeite daran, die wirtschaftlichen Folgen der Kriege in der Region möglichst gering zu halten. UN-Generalsekretär Antonio Guterres war am Montag zu einem dreitägigen Besuch auf Zypern. Er traf sich dort sowohl mit Zypern-Griechen als auch mit zypern-türkischen Vertretern.
0: Außenminister Hakan Fidan hat Halil al-Hayya, den neu gewählten Vorsitzenden des Politbüros der Hamas, sowie eine Delegation der Hamas empfangen. Nach Angaben aus Kreisen des türkischen Außenministeriums gratulierte Fidan al-Hayya zu seiner Wahl.

0: und wünschte ihm Erfolg in seinem neuen Amt. Al-Haya informierte Fidan über die aktuelle Lage im Gazastreifen und im Westjordanland. Dabei wies er darauf hin, dass die Regierung des israelischen Ministerpräsidenten Benjamin Netanyahu ihre illegalen Siedlungsaktivitäten sowie Angriffe auf heilige Stätten in Jerusalem verstärkt habe. Al-Haya erklärte zudem, dass die Hamas bei den Friedensverhandlungen weiterhin eine konstruktive Haltung einnehme. Er informierte Fidan auch über den Prozess der innerpalästinensischen Aussöhnung. Fidan bekräftigte seinerseits, dass Türkei die legitimen Anliegen und Rechte des palästinensischen Volkes auf allen Ebenen und Plattformen nachdrücklich unterstütze. Türkei setzte sich weiterhin dafür ein, dass die von der Netanyahu-Regierung im Gazastreifen und im Westjordanland begangenen Verbrechen sowie die Eingriffe auf heilige Stätten auf der internationalen Tagesordnung blieben. Ankara werde zudem alle Anstrengungen fortsetzen, um mehr humanitäre Hilfe in den Gazastreifen zu bringen, erklärte Fidan. Der Außenminister betonte außerdem, dass Türkei den Friedensprozess für Gaza weiterhin unterstützen werde. Die Rolle der Hamas in diesem Prozess werde von Ankara gewürdigt. Bei dem Treffen wurden auch weitere regionale Themen erörtert.
1: UN-Generalsekretär Antonio Guterres hat angekündigt, die politischen Vertreter der geteilten Insel Zypern sowie die Garantiemächte Großbritannien, Griechenland und Türkei unter Leitung der UN wieder an einen Tisch zu bringen. Er habe für eine Neuauflage der sogenannten 5+1-Konferenz die Zustimmung sowohl vom zypern-griechischen Präsidenten Nikos Christodoulis als auch von zypern-türkischen Regierungschefs Tufan Erhöhmann erhalten, sagte Guterres bei einer Pressekonferenz am Mittwoch in Nikosia. Damit man erfolgreich sei, müssten umfassende Vorbereitungen getroffen werden, sagte Guterres weiter. Einen möglichen Zeitpunkt der Gespräche nannte er deshalb nicht. Die letzte große Gesprächsrunde war im Jahr 2017 gescheitert. Ich will kein weiteres 5+1-Treffen ohne Ergebnis, sagte Guterres nun. Ziel müsste es sein, den Weg für eine Lösung der Zypernfrage freizumachen. Eine Lösung für die Zypernfrage sei von entscheidender Bedeutung, nicht nur um die Interessen und den Frieden der Zyperer zu wahren, sondern als Stabilitätsfaktor in einer Region, die zunehmend gefährlich instabil ist, sagte Guterres mit Blick auf den Nahen Osten.

0: Von der Stimme Türkiyes hören Sie weitere Nachrichten.
1: Das Außenministerium der Türkischen Republik Nordzypern hat die Erklärung des türkischen Außenministeriums nach dem Besuch von UN-Generalsekretär Antonio Guterres auf der Insel begrüßt. In einer schriftlichen Stellungnahme erklärte das Außenministerium der Türkischen Republik Nordzypern, dass die Wiederbelebung von Verhandlungsmodellen auf föderaler Grundlage, die seit Jahren ausgeschöpft seien und deren Scheitern mehrfach bewiesen worden sei, nicht mit den heutigen Realitäten auf Zypern vereinbar sei. Die Existenz zweier getrennter Volksgemeinschaften und zweier souveräner Staaten auf der Insel sei eine grundlegende Realität. Eine gerechte, dauerhafte und nachhaltige Lösung der Zypernfrage könne nur auf Grundlage der Anerkennung der inhärenten Rechte der Inseltürken sowie ihrer souveränen Gleichheit und ihres gleichberechtigten internationalen Status erreicht werden, hieß es weiter. Wir begrüßen die Erklärung des Außenministeriums der Republik Türkei zu diesem Thema nach den Gesprächen von UN-Generalsekretär Antonio Guterres auf der Insel, erklärte das Außenministerium der Türkischen Republik Nordzypern.
2: Erstmals seit fast einer Woche hat die US-Armee wieder Ziele in Iran angegriffen. Das teilte das Regionalkommando CENTCOM auf X mit. Damit solle eine kraftvolle Antwort auf iranische Angriffsversuche auf US-Stützpunkte in der Region gegeben werden, hieß es. Iranische Medien berichteten von Explosionen in der Stadt Bushehr und der Insel Geshem, beide am Persischen Golf. CENTCOM hatte am Dienstag erklärt, dass Teheran einen Überraschungsangriff auf US-Streitkräfte in der Region versucht habe, der aber abgewehrt worden sei. US-Präsident Donald Trump hatte wegen der iranischen Angriffe bereits mit einer harten Reaktion gedroht. Fast zwei Wochen lang hatte das US-Militär jede Nacht Ziele in Iran angegriffen, bis es am vergangenen Freitag zu einer Kampfpause kam. Trump hat erklärt, damit solle laufenden Verhandlungen eine weitere Chance gegeben werden. US-Medien berichten gleichzeitig über die wachsende Sorge innerhalb der Regierung über eine Eskalation des Konflikts unter

0: anderem Weg mit schwindender Munitionsreserven. Der New York Times zufolge geht es dabei vor allem um Flugabwehrmunition wie Patriot-Raketen. Am Dienstag hatte das US-Militär gemeinsam mit Saudi-Arabien bereits Stellungen pro-iranischer Milizen im Irak angegriffen.
1: Nur wenige Stunden nach der Warnung von Präsident Volodymyr Zelensky vor einem drohenden massiven russischen Angriff auf die Ukraine sind in der Hauptstadt Kiew Raketen eingeschlagen. Die Nachrichtenagenturen Reuters und AFP berichteten von Explosionen. Die Militärverwaltung appellierte demnach an die Bewohner, Schutzräume aufzusuchen. Reuters berichtete zudem von mindestens einem Todesopfer in der Hauptstadt. Zudem meldete die Nachrichtenagentur unter Berufung auf den Bürgermeister von Lviv, dass auch in der westukrainischen Stadt Wohngebäude bei russischen Luftangriffen beschädigt wurden. Auch in Lviv seien die Menschen aufgefordert worden, Schutz zu suchen. Nach Reuters Angaben wurden zudem bei Angriffen in der südukrainischen Stadt Kryvyi 6 Menschen getötet und 8 verletzt. Eine offizielle Bestätigung dafür gibt es bislang nicht.
0: Die US-Notenbank Federal Reserve hat den Leitzins zum 5. Mal in Folge unverändert gelassen. Die Zielspanne liegt weiterhin bei 3,50 bis 3,75%. Die Entscheidung fällt vor dem Hintergrund einer wieder anziehenden Inflation, die unter anderem durch den Krieg der USA gegen Iran belastet wird. 3 der 12 Mitglieder des Geldpolitischen Ausschusses stimmten für eine Anhebung des Leitzinses um 0,25 Prozentpunkte. Fed-Chef Kevin Warsh erklärte, die Zentralbank konzentriere sich weiterhin darauf, die Inflation unter Kontrolle zu bringen. Zugleich warnte er, es gebe keinen Zauberstab, mit dem sich die Preise kurzfristig senken ließen. Trotz der jüngsten wirtschaftlichen Schocks zeige sich die US-Wirtschaft weiterhin widerstandsfähig, so Warsh.
1: Meine Damen und Herren, von der Stimme Türkiyes hörten Sie Nachrichten. Meine Damen und Herren, von der Stimme Türkiyes hören Sie jetzt ein schönes Lied mit dem Titel Gül Pembe, gesungen von Barış Manço.

Liebe Freunde der deutschen Redaktion der Stimme Türkiyes in nah und fern, mit einem herzlichen Merhaba und Hallo heiße ich Sie alle. Willkommen zur Briefkastensendung. Am Mikrofon begrüßt Sie Ufuk Geçim. Liebe Freunde, ich hoffe, Ihnen allen geht es gut und auch der Empfang ist störungsfrei. Das Wetter in Ankara, es wird weiterhin wärmer. Heute ist es 32 Grad Celsius warm tagsüber und 17 Grad Celsius in der Nacht. Die Tageshöchsttemperaturen liegen in dieser Woche zwischen 37 und 24 Grad und nachts zwischen 19 und 14 Grad Celsius. Ich hoffe, Sie haben schönes Wetter mit angenehmen Temperaturen, liebe Freunde. Liebe Hörerfamilie der Stimme Türkiyes, zu Beginn der Sendung will ich eine wichtige Information zum dritten Hörertreffen von SM Radio Dessau vorlesen, den mir unser lieber Freund Thomas Becker in Bonn geschickt hat. Er schreibt: Liebe Ufuk, den beiliegenden Zettel mit dritten Hörertreffen von SM Radio Dessau hast du kurz im Frühjahr vorgestellt und wolltest ihn später nochmals vorlesen. Das brauchst du nicht mehr. Das Hörertreffen im Sender Nauen musste abgesagt werden. Die Sendeanlage Nauen wurde als kritische Infrastruktur eingestellt. Es können derzeit keine Führungen stattfinden. Man hat wohl Sorge vor Anschlägen etc. Das ist sehr schade. Das Hörertreffen in Nauen war sofort nach Bekanntgabe ausgebucht und die Warteliste war auch sehr lang. Aber Max Berger hat sofort eine Alternative gesucht und gefunden. Das dritte Hörertreffen von SM Radio Dessau findet nun am gleichen Tag, also am 10. Oktober 2026, zur gleichen Uhrzeit in Königs Wusterhausen um 13 Uhr statt. Und zwar auf dem Funkerberg. Also der Termin bleibt, nur der Ort wechselt. Um Voranmeldungen bei SM Radio Dessau wird gebeten, bis 1. August zusammen mit der Welle 370, die vom Funkerberg senden, wird es am 10. Oktober eine eigene Führung geben über das Gelände und im gerade wieder eröffneten Radiomuseum. Alle weiteren Informationen wird Max Berger rechtzeitig bekannt geben. Dieser hat übrigens am 9. Oktober, also einen Tag vor dem Treffen in Königs Wusterhausen, seinen Geburtstag. Danke und alles Gute nach Ankara, Thomas Becker. Also, liebe Freunde, notieren Sie sich bitte den 10. Oktober

2026 anlässlich des dritten Hörertreffens von SM Radio Dessau, das von Max Berger organisiert und veranstaltet wird. Liebe Hörerfamilie der deutschen Redaktion, dies ist die letzte Briefkastensendung im Monat Juli. Daher wollen wir heute allen Freunden gratulieren, die im Monat Juli ihr Wiegenfest gefeiert haben. Gemeinsam mit unserem lieben Freund Bernd Seiser wollen wir den Geburtstagskindern freundlich gratulieren. Diesmal besonders Nuri Streichert in Hildesheim, Joachim Thiel in Wuppertal, Michael Weingart in Ottenau, Klaus Köhler in Probstzeller, Anne Sternko in Sol, Carla Mertens in Wetzlar, Ute Hutzfeld in Preetz, Alfred Albrecht in Mundingen, Harald Süß in Straßhof, Henry Ladusch in Cottbus, Horst Weise und Wolfgang Büschel in Stuttgart, Michael Lindner in Gera, Reinhard Schumann in Gommern, Uwe Bräutigam in Leichlingen, Stefan Lipsius in Kassel, Zaver Hellmeier in Grevelfing, Michael Bethke in Bad Homburg, Andreas Niederdeppe in Heiligenhaus und Rüdiger Schlag in Hilchenbach, Dieter Buchholz in Oschersleben, Uwe Woveris in Ossendorf und Siddhartha Bhattacharjee in Indien. Liebe Freunde, am Ende der Sendung kommt ein schönes Lied für die Geburtstagskinder. Liebe Freunde der deutschen Redaktion, unseren Briefkasten öffnen wir in Wilhelmshaven mit unserem lieben Freund Hans-Jörg Sondermann. Wir trinken unseren Tee oder Kaffee oder etwas Kühles oder einfach Eis mit unserem lieben Freund Hans-Jörg Sondermann. Ich bringe eine leckere Geburtstagstorte mit Sauerkirschen aus dem Garten meiner Schwester Seda mit. Ich hoffe, sie schmeckt uns allen. Unser lieber Freund Hans-Jörg Sondermann schreibt uns: Liebe Frau Dr. Ufuk Getschem, danke für Ihren schönen Donnerstagsbriefkasten. War kurzweilig und interessant. Die Qualität des Empfangs der Mittagssendung auf 15.350 kHz würde ich durchgehend mit Stufe 4 als Gesamtbewertung datieren. Geringe Interferenzen und Nebengeräusche. Wirklich ganz selten empfange ich Ihre Sendung hier in Wilhelmshaven in schlechter Qualität. Dafür sorgen ja Ihre erfahrenen Techniker. Wenn die Atmosphäre allerdings so richtig stört, gebe mir besonders viel Mühe. Voraussetzungen, langfristig erfolgreich und mit Freude Auslandsrundfunk am Kurzwellenempfänger zu hören, sind und waren guter Empfang und vielfältige, spannende, einzigartige und vielleicht auch exklusive Inhalte. Meine einfachen Maßnahmen für einen guten Empfang kurz benannt. Die Sendung verfolge ich indoors. Ich muss ja nicht frieren, schwitzen oder nass werden. Die Störquellen in der direkten Umgebung werden ausgeschaltet. Am störgefährlichsten ist bei mir der Kücheninduktionsherd. Hier hilft zumeist eine Absprache mit meiner Frau leider auch nicht immer. Bei interessanten Übertragungen sind bei mir grundsätzlich zwei Empfänger gleichzeitig im Einsatz. Sie verarbeiten die Störungen unterschiedlich, sodass die Sprachübertragung meist ganz lange verständlich bleibt, und bei normalen Verhältnissen liefern sie dazu noch einen deutlich satteren Klang, steigern so den Musikgenuss. Die Radios laufen auf Batteriebetrieb und werden mit zwei unterschiedlichen Antennenarten betrieben. Eins mit der vorhandenen Ausziehstabantenne, auch liebevoll Striptease-Antenne genannt, das andere mit einer kleinen aktiven Indoor-Loop-Antenne, die mit ihrer schmalen Seite optimal in die Richtung ihres Funkturms gedreht und mittels Drehkondensator abgestimmt wird. Bei schlechtem Empfang verringere ich die Bandbreite, verfeinere die Abstimmung, benutze den bereitliegenden Kopfhörer im besser empfangenden Weltempfänger. Ihre Nachrichten waren während des NATO-Treffens ausgefallen. Danke für Ihre Begründung, leuchtet mir absolut ein. Einige der Teilnehmer werden unverändert mit dem Tod bedroht. Mit Manfred K. habe ich Kontakt aufgenommen. Er hat mir ein paar Fotos von seinem Besuch bei Ihnen gemailt. Ich weiß jetzt, wie das TRT-Team und Ihr Studio aussieht. Als Ausgleich maile ich zwei Bilder, die mich bei meinen zwei Hobbys zeigen. Das erste Foto ist von 2007 und das einzige Foto, welches mich in einem Radiostudio zeigt. Auf dem zweiten bin ich der mit der weißen Mütze in unserem botanischen Garten am Tag der Wissenschaft. Liebe Grüße, Hans-Jörg Sondermann. Lieber Hans-Jörg Sondermann, es freut mich, dass Sie uns gut empfangen können. Ja, natürlich kann es manchmal Unstimmigkeiten zwischen Ehepartnern geben, aber am Ende findet man doch eine Lösung, die alle Parteien glücklich macht. Ich danke Ihnen für die Informationen zu Ihrer technischen Ausrüstung.
Lieber Hans-Jürg Sondermann, das

Foto von Ihnen im Studio ist sehr schön. Darf ich annehmen, dass Sie das Studio mit Ihrer Frau und Kindern besucht haben? Auf jeden Fall sehe ich sympathische Menschen auf dem Foto. Wenn die ganze Familie gemeinsam Studios besucht, dann nehme ich an, dass Sie mit Ihrem Hobby des Kurzwellenhörens in der Familie auch Respekt genießen. Es freut mich, dass Sie und unser lieber Freund Manfred K. in Stuttgart Kontakt aufgenommen haben miteinander. Ich hoffe, die Fotos regen Sie an, auch Türkei mal zu besuchen und uns vielleicht dann auch. Wäre das nicht schön? Ich danke Ihnen für den leckeren Tee oder Kaffee und wünsche Ihnen alles Gute und viel Spaß mit unseren Sendungen. Liebe Grüße an Ihre liebe Familie und nach Wilhelmshaven und bleiben Sie gesund, lieber Hans-Jörg Sondermann. Meine lieben Freunde, unsere zweite Station ist heute Fürth. Hier wollen wir unseren lieben Freund Erich Bergmann besuchen. Unser lieber Freund schreibt uns: Liebes Team von TRT, liebe Frau Dr. Ufuketschem, liebe Hörerfamilie, heute mal wieder ein paar Zeilen meinerseits. Die Empfangsbedingungen der Mittagssendung auf 15.350 kHz vom deutschsprachigen Programm von der Stimme Türkiye waren im Monat Mai bis jetzt an meinem Standort ziemlich schwankend. Manchmal mit Fading und Rauschen begleitet, dann aber oft auch besser. Der Rauschpegel geht dann manchmal wellenartig rauf und runter. Dafür ist der Empfang der Abendsendung auf 9840 kHz meistens gut. Es bereitete mir aber immer große Freude, die Briefkastensendung regelmäßig zu hören. Im Juni waren hier einige Hitzetage mit Temperaturen bis zu 38 Grad Celsius draußen. Drinnen im Haus waren es ein paar Grad weniger. Heiß ging es auch auf meinem Empfänger zu. Da war es zeitweise möglich, auf UKW über Reichweiten von Empfängen zu erzielen. Normal geht es bei UKW bis ca. 100 Kilometer durch auftretende sporadischen E-Schicht. In der Ionosphäre kamen für Minuten bis Stunden Sender von Irland im Westen, Marokko, Algerien, Tunesien im Süden bis Ukraine, Rumänien und Türkei im Osten herein. Ja, von Türkei kamen außer TRT1 auch private Sender wie ALM FM, Sie Foto, Show Radio und Radio Voyage herein. Diese Art von Überreichweiten treten in den Sommermonaten in der Regel nur zu Tageslichtzeiten. Früher in den 1980 und 90er Jahren bestätigten oft diese entfernten UKW-Sender die Empfangsberichte, heute eher seltener. Für die Stationen selbst ist ein solcher Empfang ja nichts mehr Besonderes, denn die meisten senden ihr Programm sowieso auch im Internet. Damit verbleibe ich für heute mit freundlichen Grüßen, Erich Bergmann, Fürth. Lieber Erich Bergmann, vielen Dank für Ihren Empfangsbericht, den wir mit unserer Juni-QSL-Karte bestätigen. Ich hoffe, die QSL-Karte gefällt Ihnen. Schade, dass Sie unsere Mittagssendung nicht auch so mit guten Simpo-Werten empfangen können wie unsere Abendsendung. Lieber Erich, zum Wetter. 38 Grad Celsius ist wirklich zu hoch. Ohne Klimatisierung ist es dann wirklich problematisch, im Büro zu arbeiten. Jetzt seit ein paar Tagen haben wir auch zu hohe Temperaturen. Sehr interessant finde ich, dass Sie auch private Sender aus Türkei empfangen konnten. ALM FM gehört zu den älteren Privatsendern in Türkei. ALM FM ist seit 1994 zu hören. Ob der Sender immer noch Empfangsberichte bestätigt, weiß ich leider nicht. Ab und zu kommt es vor, dass der eine oder andere Hörer solche Privatsender empfängt und mich dann bittet, wenn möglich eine QSL-Karte zu erhalten. Aber meistens ist es so, dass ich dabei keinen Ansprechpartner finde. Jüngere Mitarbeiter kennen nicht mal einen Empfangsbericht oder eine QSL-Karte. Und dann beginne ich, diese Menschen darüber aufzuklären und merke gleichzeitig, aha, die haben keine Ahnung, wovon ich spreche, und daher wird es wohl mit einer Empfangsbestätigung nichts werden. Und so wird es auch nichts mit der Empfangsbestätigung. Ich wünsche Ihnen alles Gute und viel Spaß mit unseren Sendungen. Liebe Grüße nach Fürth und bleiben Sie gesund, lieber Erich Bergmann. Meine lieben Freunde, wir sind jetzt im schönen Leipzig und besuchen unseren lieben Freund Dieter Leupold. Unser lieber Freund schreibt uns: Hallo liebe UFUK, TRT-Hörerpostredaktion. Heute wieder einige Zeilen aus Zell am See Salzburger Land, wo wir nur eine Woche waren, mit PKW, Selbstanreise, Hinfahrt 610 Kilometer. Wir hatten zwar freie Fahrt gehabt, aber Außentemperaturen lagen bei plus 35 Grad Celsius. Ich A93 Regensburg gefahren, da die Autobahn wenigen benutzt wird,

Außer Ostring bei München war es voller. Auf der Autobahn A8 hatten ein gutes Hotel gehabt mit Pool, Saunas und inklusive drei Mahlzeiten. Im Zimmer mit Fernseher, da waren auch 5 türkische Fernsehsender vertreten, siehe Videoanhang. Am 27. Juni waren wir im Hangar 7 in Salzburg am Airport. Siehe Fotos, das Wetter war sonnig und mitunter recht heiß bis 36 Grad Celsius. In Leipzig fuhr vom 27.06. über eine Woche keine Straßenbahn, weil die Schienengummiverdichtungen geschmolzen sind. Da ging nichts mehr. Im Internet sind genug Video und Bilder zu sehen. In der Stadt Nürnberg soll dies auch gewesen sein, aber lange so schlimm. Da werden dann ab kommenden Jahr die Fahrpreise wieder erhöht auf 93 Euro pro Stunde, heute noch 73 Euro. Mit freundlichen Grüßen sendet Dieter Leupold aus Leipzig. Lieber Dieter Leupold, vielen Dank für den kurzen Reisebericht und die schönen Fotos. Das Hotel lebt.

Schrems in Österreich und besuchen unseren lieben Freund Franz Schanzer. Der liebe Franz hat uns seinen Juli-Empfangsbericht geschickt und schreibt uns: Radio TRT Ankara, 16. Juli, 15 bis 15:25 Uhr UTC, QRG Internet Podcast Simpur 5x5 RX Acer Elite, störungsfreier Empfang. Wertes Team von Radio TRT Ankara, liebe UFUK, ich übersende wieder einen Empfangsbericht. Es war wieder sehr guter Empfang. Die Beiträge waren wieder interessant. Ich habe wieder aus Zeitgründen über Internet zugehört. Ich war auf einem Begräbnis von einem Oldtimer-Freund, der überraschend verstorben ist. Es ist traurig, wenn man einen guten Freund verliert. Morgen steht wieder ein OP-Termin ins Haus, bin in der dermatologischen Station in der Universitätsklinik St. Pölten in Behandlung. Es ist aber eine einfache OP und zwar wird die bestehende OP-Narbe erneuert. Es ist eine Tagesklinik und ich werde hoffentlich nur einen Tag im Krankenhaus verbleiben müssen. Über die Behandlung bei mir gibt es bisher gute Nachrichten. Recht herzliche Grüße, Franz Schanzer. Lieber Franz Schanzer, vielen Dank für deinen detaillierten Empfangsbericht, den wir mit unserer Juli-QSL-Karte bestätigen. Ich hoffe, das Motiv gefällt dir. Lieber Franz, ja, leider erhalten wir von Zeit zu Zeit die Todesnachricht eines uns lieben Menschen. Denn wir werden älter und natürlich auch unsere Freunde und oder auch unsere Verwandten. Jeder Abschied ist traurig und schwer von einem lieben Menschen. Uns bleibt die Hoffnung, dass der oder die Verstorbene in Frieden ruht. Lieber Franz, ich hoffe, die OP ist ohne Konsequenzen verlaufen und dir geht es wieder viel, viel besser. Es freut mich wirklich sehr, dass die Behandlung von dir erfolgreich ist. Ich wünsche dir alles Gute und viel Spaß mit unseren Sendungen. Liebe Grüße nach Niederschrems in Österreich und bleib gesund, lieber Franz Schanzer. Liebe Freunde der Stimme Türkis, unsere nächste Station ist Hildesheim. Hier besuchen wir unseren lieben Freund Nuri Streichert. Der liebe Nuri schreibt uns: Hallo liebe UFUK, für mich geht eine schockierende Woche zu Ende. Am Montag schrieb mich eine Dame an, die ich nicht kannte. Sie entpuppte sich als Nachbarin meines Bruders. Sie schrieb mir, dass er am Montag ins Klinikum Hildesheim eingeliefert wurde und sein Zustand ziemlich ernst sei. Ich fuhr umgehend ins Klinikum und erfuhr, was passiert war. Er klagte bereits seit Samstag an Bauchschmerzen. Die Nachbarin wollte ihn da zum Arzt bringen, doch er meinte, es ginge ihm gut. Er arbeitet ja auf einem Bauernhof im Hofladen. Dort wurde er bewusstlos von einem Kunden aufgefunden. Der rief umgehend einen Rettungswagen. Noch am Montag wurde er operiert, weil man feststellte, dass er ein Loch im Darm hatte. Seitdem liegt er jetzt im künstlichen Koma. Sein Zustand ist sehr kritisch. Jetzt hat das Krankenhaus mit mir und der Nachbarin entschieden, dass er vorübergehend einen pflegenden Betreuer bekommt. Ich hoffe mal, dass es ein gutes Zeichen ist und er durchkommt. Ansonsten hätte man den Betreuer nicht vorgeschlagen. Über den Betreuer entscheidet jetzt der Landkreis Hildesheim und ein Richter. Aber wie bei der Jace-Geschichte neulich hatte ich den ganzen Tag über dieses merkwürdige Bauchgefühl. Heute ging es ja unter anderem um türkischen Kaffee, aber es gibt auch sehr gute deutsche Rezepte. Da wäre der sogenannte Blümchenkaffee. Man nehme eine Tasse heißes Wasser und eine Kaffeebohne, umrühren und servieren. Und dann gibt es noch den Blümchenkaffee Light. Man nehme eine Tasse heißes Wasser, eine Kaffeebohne und eine Taschenlampe. Aha, man beleuchtet die Bohne, sodass der Schatten aufs Wasser fällt. Fertig ist diese Variante. Leo hat ja Sommerferien und ist mit seinem Vater und seiner Oma in Görlitz. Er hat sich gewünscht, dass, wenn er zurückkommt, mit mir auch was unternehmen möchte. Und während er jetzt unterwegs ist, habe ich etwas recherchiert und ich habe etwas gefunden, was ihm hoffentlich Spaß macht. Es gibt Führungen durch das Sendegebäude des Norddeutschen Rundfunks. Man kann Studios besichtigen. Ich habe sowas schon mal bei RBB, Radio Berlin Brandenburg, mitgemacht. Wir durften vor die Kamera treten und konnten uns ansehen, wie es aussieht, wenn wir vor der Wetterkarte stehen. Ich hoffe, dass man das beim NDR auch machen kann und es dem Kleinen Spaß machen wird. Wir haben ja jetzt die letzte Woche der Fußballweltmeisterschaft erreicht. Wir kennen das Spiel um den dritten Platz und das Endspiel Argentinien-Spanien. Aber Leo hat, bevor er in den Urlaub fuhr, noch eine EQSL zum Finale produziert und er kennt schon den Weltmeister. Diese Karte schicke ich heute mal mit, damit du jetzt schon weißt, der tatsächlich Weltmeister wird.

Liebe Grüße, Nuri. Lieber Nuri Streichert, das sind ja traurige Nachrichten, die du über deinen Bruder erhalten hast. Ein Loch im Darm ist sehr gefährlich. Ich hoffe von ganzem Herzen, dass er dieses kritische Gesundheitsproblem überwindet. Gut, dass er im künstlichen Koma liegt, denn dadurch kann sein Körper vieles auch alleine reparieren und regenerieren. Wenn ein Kunde ihn nicht gefunden hätte und er sofort ins Krankenhaus eingeliefert wäre, so wäre dein Bruder vielleicht nicht mehr am Leben. Ich hoffe, du schreibst uns gute Nachrichten zu seinem Gesundheitszustand. Lieber Nuri, über den Blümchenkaffee musste ich lachen und habe das auch in der Redaktion erzählt. Die Variante mit Kaffeebohne und Taschenlampe ist super. Lieber Nuri, ein Studiobesuch ist sicherlich ein ganz tolles Erlebnis für Leo, denn du wirst dabei sein und seine Fragen als Moderator beantworten. Was will der liebe Leo dann mehr? Ich habe mal auch meinen Neffen Onno die TRT-Studios gezeigt und tatsächlich, es hat ihm großen Spaß gemacht und sehr gefallen. Also wünsche ich euch beiden Lieben viel Spaß beim NRD-Besuch. Lieber Nuri Streichert, die beiden QSL-Ideen von Leo und dir haben mir sehr gefallen. Ich sehe schon, der Leo hat genauso tolle Ideen wie sein lieber Onkel. Über einige Sprüche musste ich sogar lachen. Ich wünsche dir alles Gute und viel Spaß mit unseren Sendungen. Liebe Grüße nach Lissheim und an deine Lieben und bleib gesund, lieber Nuri Streichert. Liebe Freunde, jetzt sind wir in Gera. Hier wartet unser lieber Freund Michael Lindner auf uns. Der liebe Michael ist wie sicherlich viele von Ihnen sehr enttäuscht über das Ausscheiden der deutschen Nationalelf aus der Fußball-WM 2026 und schreibt uns: Liebe UFUK, deutsche Kicker auf der Heimreise mit großem Medienrummel, hohen Erwartungen und dem Selbstverständnis einer einstigen Fußball-Großmacht reist Deutschland regelmäßig zu solchen Turnieren. Am Ende folgt jedoch oft die ernüchternde Erkenntnis, dass sich der internationale Fußball grundlegend verändert hat. Die Zeiten, in denen sogenannte kleine Fußballnationen ehrfürchtig vor den großen Namen standen, sind längst vorbei. Heute verfügen auch Außenseiter über hervorragend ausgebildete Spieler, moderne Trainingsmethoden und taktische Disziplin. Jeder Gegner ist in der Lage, für eine Überraschung zu sorgen. Angst vor den Großen? Von wegen. Wer hätte vor dem Turnier ernsthaft damit gerechnet, dass Deutschland gegen Ecuador verlieren würde oder gar gegen Paraguay? Solche Ergebnisse zeigen eindrucksvoll, wie eng die Leistungsdichte im Weltfußball inzwischen geworden ist. Hier will ich die Worte von Michael ein bisschen zusammenfassen, liebe Freunde. Der liebe Michael schreibt, dass Deutschland sehr gute Spieler hat, die aber mit dem Bewusstsein, dass Fußball ein Mannschaftsspiel ist, spielen müssen. Er weist auch darauf hin, dass Deutschland seinen Vorsprung auch in Wirtschaft, Politik oder internationale Wettbewerbsfähigkeit nicht mehr behaupten könne. Der liebe Michael schreibt dann, dass dieses Ausscheiden nicht ohne Konsequenzen bleiben kann. Dabei müsse aber Lehren gezogen werden und nicht nur nach Schuldigen gesucht werden. Die Hoffnung stirbt zuletzt, schreibt er. Und in einem weiteren Brief antwortet der liebe Michael auf meine Frage zur Soljanka wie folgt. Liebe UFUK, gute Soljanka erkennst du daran, dass der Löffel vor lauter Einlage fast von alleine steht. Liebe UFUK, was für ein Genuss. Ich sitze gerade auf meiner Terrasse unter einem herrlichen Rosenbogen, der in voller Blüte steht. Immer wieder lässt er ein paar zarte Blütenblätter auf den Tisch tanzen, fast so, als wollte er mir den Hörgenuss noch ein wenig versüßen. Dazu lausche ich ganz entspannt dem Hörerbriefkasten von TRT mit der lieben UFUK. Was will man mehr? Outdoor, DXing kann wirklich wunderschön sein und zeigt einmal mehr, dass unser Hobby nicht nur aus Frequenzen und Empfangsberichten besteht, sondern auch aus ganz besonderen Momenten. Zuerst aber möchte ich mich herzlich bei dir bedanken, dass du so ausführlich auf meinen Brief vom 24. Mai eingegangen bist. Es ist immer wieder bemerkenswert, mit wie viel Empathie, Herzlichkeit und Interesse du dich den Fragen und Gedanken deiner Hörer widmest. Genau das, liebe UFUK, macht dich für mich so einzigartig in der Welt der Kurzwelle. Man merkt einfach, dass hinter dem Mikrofon ein Mensch sitzt, der seinen Hörern aufmerksam zuhört. Wie schon öfter hast du mir zu meinen Zeilen eine Frage gestellt, diesmal zum Thema ehemalige DDR. Du wolltest wissen, was ist eigentlich Soljanka? Ja, die Soljanka war damals ein echter Kultklassiker und wurde meist als ukrainische Soljanka bezeichnet. Es handelt sich um eine kräftige, würzige und leicht scharf säuerliche Suppe, die traditionell aus verschiedenen

in Streifen geschnittenen Wurstsorten zubereitet wird. Besonders gut eignen sich Jagdwurst, Bierschinken oder gekochter Schinken. Die Wurst wird zunächst angebraten, anschließend kommen Zwiebeln, saure Gurken, Paprikastreifen, Knoblauch und Tomatenmark hinzu. Danach wird alles mit Brühe und etwas Gurkenwasser aufgegossen und langsam gekocht. Gewürzt wird mit Pfeffer, Salz und edelsüßem Paprikapulver, Chiliflocken nach Bedarf. Serviert wird die Soljanka klassisch mit einer Zitronenscheibe und einem Klecks saurer Sahne. Manche bevorzugen auch Schlagsahne. Gerade dieses Zusammenspiel aus würzig, pikant und angenehm säuerlich macht ihren unverwechselbaren Geschmack aus. Dazu passt hervorragend ein frisches Brötchen oder eine Scheibe knusprig getoastetes Weißbrot. Da bleibt mir nur noch zu sagen, Sevgili Ufuk, also liebe Ufuk, Afiyet olsun, guten Appetit. Leider haftet dieser beliebten Suppe aber auch ein kleiner Makel bzw. ein nicht ganz schmeichelhafter Ruf an. Zu DDR-Zeiten waren manche Wurstsorten, beispielsweise gekochter Schinken, nicht immer erhältlich. Einige wenige gewissenhafte Köche kamen deshalb auf die Idee, einfach alles an Wurst und Fleischresten in den Topf zu werfen, was gerade übrig geblieben war oder verarbeitet werden musste. So entstand im Volksmund der etwas spöttische Name Restesuppe. Für Ute und mich wäre so etwas allerdings niemals in Frage gekommen. In unserer damaligen Gaststätte haben wir unglaublich viel Soljanka gekocht und sie war bei unseren Gästen ausgesprochen beliebt. Bekamen wir einmal die notwendigen Zutaten nicht in ausreichender Qualität, dann gab es eben keine Soljanka auf der Speisekarte. Qualität ging für uns immer vor, nach dem Motto, lieber keine Soljanka als eine schlechte. Herumgematscht wurde bei uns jedenfalls nie. Zum Schluss noch eine kleine Kuriosität. Als ich noch vor meiner Ehe mit Ute mehrere Reisen in die damalige Sowjetunion unternahm, wollte ich natürlich unbedingt einmal eine originale ukrainische Soljanka probieren. Doch zu meinem großen Erstaunen fand ich weder in Moskau noch in Kiew, Minsk, Baku, Tiflis, Omsk oder Irkutsk eine Gaststätte, die sie auf der Speisekarte hatte. Das hat mich damals wirklich verblüfft. Vielleicht war die Soljanka außerhalb der DDR gar nicht so verbreitet, wie wir immer angenommen hatten. Oder ich hatte einfach unglaubliches Pech. Seltsam war es jedenfalls. Abschließend kann ich nur sagen, dass die Soljanka für mich bis heute eine der schmackhaftesten Suppen überhaupt ist. Sie passt zu jeder Jahreszeit, eignet sich sowohl als Vorspeise als auch als kleines Hauptgericht und macht angenehm satt. Mit guten Zutaten, etwas Geduld und einer ordentlichen Portion Liebe gekocht, bringt sie garantiert nicht nur Wärme in den Magen, sondern auch ein Stück kulinarische Erinnerung auf den Teller. Nostalgie, die man schmecken kann. Und jetzt kommen die Zutaten für die Soljanka DDR. 250 Gramm Wurst, Bier- oder Jagdwurst, eine Zwiebel, eine Gewürzgurke, ein Esslöffel Tomatenmark, ein kleines Glas Letschho, ca. 500 ml Brühe, dann Zwiebel, Wurst und Gurke in Streifen schneiden, alles anbraten, Tomatenmark dazu und verrühren. Letscho und Brühe zugeben, 20 bis 25 Minuten köcheln lassen. Dazu schmeckt ein Klacks saure Sahne oder ein Löffel Schmand besonders gut. Lieber Michael, vielen Dank für deine Antwort und auch das Rezept Soljanka. Ich esse leider kein Schweinefleisch, aber ich glaube, Soljanka kann man auch mit anderen Wurstarten zubereiten, oder? Auf jeden Fall sieht die Suppe lecker aus. Ich wünsche dir alles Gute und viel Spaß mit unseren Sendungen. Liebe Grüße nach Gera und bleib gesund, lieber Michael Lindner. Liebe Hörerfamilie der deutschen Redaktion, wir sind am Ende der Sendung angelangt. Bevor ich mich verabschiede, will ich allen Freunden noch einmal alles Gute zum Geburtstag und ein langes und glückliches Leben mit ihren Lieben wünschen. Für die Geburtstagskinder interpretiert die türkische Popsängerin Şevval Sam das klassische türkische Lied Talihin elinde oyuncak oldum, was so viel bedeutet wie ich bin zu einem Spiel in den Händen des Schicksals geworden. Ich hoffe, das Lied gefällt uns allen. Ja, und damit will ich mich für diese Woche von Ihnen allen verabschieden, liebe Freunde. Bis zur nächsten Briefkastensendung. Bleiben Sie alle bitte gesund und glücklich. Wann? Am nächsten Donnerstag um die gleiche Zeit und auf der gleichen Frequenz mit Ihnen allen zusammen hoffentlich. Vergessen Sie nicht, die Briefkastensendung wird am Sonntag wiederholt. Die Sendung wurde von Ufuk Getçen moderiert. Ich sage Tschüss und auf Wiederhören und Hoşça kalın.

Die Stadt Dözce an der türkischen Schwarzmeerküste ist die Heimat eines Pilaus, also eines Reisgerichts, das ein Gericht für besondere Anlässe ist. Das Gericht Konur al-Pilau mit Yufka geht auf das Osmanische Reich zurück. Auf Antrag der Provinzdirektion für Land- und Forstwirtschaft von Dözce wurde es 2021 in die Liste der geografisch registrierten Produkte Türkiers aufgenommen.

Conrad Alpinau mit Jufka, also ein runder Dürer-Blätterteig, der vor allem zu besonderen Anlässen wie Hochzeiten und Feiertagen den Gästen serviert wird, erfordert eine geübte Hand. Das wichtigste Element, das dem Pilau den Geschmack verleiht, ist die Knochenbrühe. In der Nacht vor der Zubereitung des Pilaus werden die Rinderknochen gründlich gemaschen und in kaltem Wasser aufbewahrt. Nach dem Kochvorgang wird ein sauberes Seidtuch auf ein Sieb gelegt und die Knochenbrühe von allen Ablagerungen befreit. In der Zwischenzeit wird der geografisch gerichtete Konrad-Alp-Reis in warmem Wasser eingeweicht, dem 2 Esslöffel Kochsalz für 1 bis 2 Stunden zugefügt werden. Der in kaltem Wasser abgewaschene Reis wird unter Zugabe von Knochenbrühe mit normalem Wasser gekocht. Nach einer Weile gibt man die zuvor gekochten Kichererbsen und das gekochte und in Würfel geschnittene Rindfleisch, Salz und schwarzen Pfeffer in den Topf und kocht es weiter. Wenn der Pilau das Wasser aufgesogen hat, rühren Sie ihn ganz langsam mit einem Holzlöffel von innen nach außen um und lassen Sie ihn ziehen. Während dieses Ziehens den Pilautopf mit einem Tischtuch abdecken. Gleichzeitig weicht man die hausgemachte Jufka, Blätterteig oder dünnes Lavaschbrot in warmem Wasser ein. Nach einer Ziehzeit von etwa 30 Minuten den Pilau auf ein Tablett geben und die Jufka darauf verteilen und heiß servieren. Auf Wiederhören!

0: Meine Damen und Herren, hier ist der Kurzwellensender Die Stimme Türkiyes. Im Studio in Ankara begrüßen Sie
1: Kemal Çelik
0: und Ufuk Geçim. Sie empfangen unsere Morgensendung über die Satelliten Türksat 3a, Türksat 4a und Galaxy 19, unsere Mittagssendung im 19-Meter-Band auf 15.350 kHz und unsere Abendsendung im 31-Meter-Band auf 9.840 kHz. In unserer einstündigen Sendung bringen wir nach den Nachrichten unser Briefkasten und regional registrierte Produkte.

0: Nachrichten.
1: Staatspräsident Recep Tayyip Erdogan hat der türkischen Republik Nordzypern die anhaltende Unterstützung Ankaras zugesichert. Türkei wird seine zypern-türkischen Brüder niemals im Stich lassen, sagte Erdogan am Mittwoch nach einer Kabinettssitzung in Ankara. Man werde nicht zulassen, dass sich das Leid der Vergangenheit wiederhole. Erdogan sagte, dass im östlichen Mittelmeer kein Vorhaben ohne Berücksichtigung der Rechte und legitimen Interessen der Zypern-Türken Erfolg haben könne. Er warnte zudem vor Bestrebungen, die geteilte Insel Zypern in neue militärische Bündnisse und geopolitische Vorhaben einzubinden. Wir beobachten aufmerksam jeden Schritt. Erdogan äußerte sich zudem zu den türkischen Großprojekten in der türkischen Republik Nordzypern. Nachdem Türkei bereits die Wasserversorgung der zypern-türkischen Bevölkerung sichergestellt habe, solle nun vor allem der Bau einer Unterwasser-Erdgas-Pipeline vorangetrieben werden. Türkei unternehme entschlossene Schritte, um zu einem regionalen Zentrum für Produktion, Logistik und Technologie zu werden, so Erdogan. Trotz eines zunehmend instabilen globalen Umfelds und regionaler Konflikte zeige sich die türkische Wirtschaft widerstandsfähig. Die Regierung arbeite daran, die wirtschaftlichen Folgen der Kriege in der Region möglichst gering zu halten. UN-Generalsekretär Antonio Guterres war am Montag zu einem dreitägigen Besuch auf Zypern. Er traf sich dort sowohl mit Zypern-Griechen als auch mit zypern-türkischen Vertretern.
0: Außenminister Hakan Fidan hat Halil al-Hayya, den neu gewählten Vorsitzenden des Politbüros der Hamas, sowie eine Delegation der Hamas empfangen. Nach Angaben aus Kreisen des türkischen Außenministeriums gratulierte Fidan al-Hayya zu seiner Wahl und wünschte ihm Erfolg in seinem neuen Amt. Al-Hayya informierte Fidan über die aktuelle Lage im Gazastreifen und im Westjordanland. Dabei wies er darauf hin, dass die Regierung des israelischen Ministerpräsidenten Benjamin Netanyahu ihre illegalen Siedlungsaktivitäten sowie Angriffe auf heilige Stätten in Jerusalem verstärkt habe. Al-Hayya erklärte zudem, dass die Hamas bei den Friedensverhandlungen weiterhin eine konstruktive Haltung einnehme. Er informierte Fidan auch über den Prozess der innerpalästinensischen Aussöhnung. Fidan bekräftigte seinerseits, dass Türkei die legitimen Anliegen und Rechte des palästinensischen Volkes auf allen Ebenen und Plattformen nachdrücklich unterstütze. Türkei setzte sich weiterhin dafür ein, dass die von der Netanyahu-Regierung im Gazastreifen und im Westjordanland begangenen Verbrechen sowie die Angriffe auf heilige Stätten auf der internationalen Tagesordnung blieben. Ankara werde zudem alle Anstrengungen fortsetzen, um mehr humanitäre Hilfe in den Gazastreifen zu bringen, erklärte Fidan. Der Außenminister betonte außerdem, dass Türkei den Friedensprozess für Gaza weiterhin unterstützen werde. Die Rolle der Hamas in diesem Prozess werde von Ankara gewürdigt. Bei dem Treffen wurden auch weitere regionale Themen erörtert.
1: UN-Generalsekretär Antonio Guterres hat angekündigt, die politischen Vertreter der geteilten Insel Zypern sowie die Garantiemächte Großbritannien, Griechenland und Türkei unter Leitung der UN wieder an einen Tisch zu bringen. Er habe für eine Neuauflage der sogenannten 5+1-Konferenz die Zustimmung sowohl vom zypern-griechischen Präsidenten Nikos Christodoulis als auch von zypern-türkischen Regierungschefs Tufan Erhürman erhalten, sagte Guterres bei einer Pressekonferenz am Mittwoch in Nikosia. Damit man erfolgreich sei, müssten umfassende Vorbereitungen getroffen werden, sagte Guterres weiter. Einen möglichen Zeitpunkt der Gespräche nannte er deshalb nicht. Die letzte große Gesprächsrunde war im Jahr 2017 gescheitert. Ich will kein weiteres 5+1-Treffen ohne Ergebnis, sagte Guterres nun. Ziel müsste es sein, den Weg für eine Lösung der Zypernfrage freizumachen. Eine Lösung für die Zypernfrage sei von entscheidender Bedeutung, nicht nur um die Interessen und den Frieden der Zyperer zu wahren, sondern als Stabilitätsfaktor in einer Region, die zunehmend gefährlich instabil ist, sagte Guterres mit Blick auf den Nahen Osten.
0: Von der Stimme Türkis hören Sie weitere Nachrichten. Das Außenministerium der türkischen Republik Nordzypern hat die Erklärung des türkischen Außenministeriums nach dem Besuch von UN-Generalsekretär Antonio Guterres auf der Insel begrüßt. In einer schriftlichen Stellungnahme erklärte das Außenministerium der türkischen Republik Nordzypern, dass die Wiederbelebung von Verhandlungsmodellen auf föderaler Grundlage, die seit Jahren ausgeschöpft seien und deren Scheitern mehrfach bewiesen worden sei, nicht mit den heutigen Realitäten auf Zypern vereinbar sei. Die Existenz zweier getrennter Volksgemeinschaften und zweier souveräner Staaten auf der Insel sei eine grundlegende Realität. Eine gerechte, dauerhafte und nachhaltige Lösung der Zypernfrage könne nur auf Grundlage der Anerkennung der inhärenten Rechte der Inseltürken sowie ihrer souveränen Gleichheit und ihres gleichberechtigten internationalen Status erreicht werden, hieß es weiter. Wir begrüßen die Erklärung des Außenministeriums der Republik Türkei zu diesem Thema nach den Gesprächen von UN-Generalsekretär Antonio Guterres auf der Insel, erklärte das Außenministerium der türkischen Republik Nordzypern.
1: Erstmals seit fast einer Woche hat die US-Armee wieder Ziele in Iran angegriffen. Das teilte das Regionalkommando CENTCOM auf X mit. Damit solle eine kraftvolle Antwort auf iranische Angriffsversuche auf US-Stützpunkte in der Region gegeben werden, hieß es. Iranische Medien berichteten von Explosionen in der Stadt Bushehr und der Insel Geshem, beide am Persischen Golf. CENTCOM hatte am Dienstag erklärt, dass Teheran einen Überraschungsangriff auf US-Streitkräfte in der Region versucht habe, der aber abgewehrt worden sei. US-Präsident Donald Trump hatte wegen der iranischen Angriffe bereits mit einer harten Reaktion gedroht. Fast zwei Wochen lang hatte das US-Militär jede Nacht Ziele in Iran angegriffen, bis es am vergangenen Freitag zu einer Kampfpause kam. Trump hat erklärt, damit solle laufenden Verhandlungen eine weitere Chance gegeben werden. US-Medien berichten gleichzeitig über die wachsende Sorge innerhalb der Regierung über eine Eskalation des Konflikts, unter anderem wegen schwindender Munitionsreserven. Der New York Times zufolge geht es dabei vor allem um Flugabwehrmunition wie Patriot-Raketen. Am Dienstag hatte das US-Militär gemeinsam mit Saudi-Arabien bereits Stellungen pro-iranischer Milizen im Irak angegriffen.
0: Nur wenige Stunden nach der Warnung von Präsident Volodymyr Zelensky vor einem drohenden massiven russischen Angriff auf die Ukraine sind in der Hauptstadt Kiew Raketen eingeschlagen. Die Nachrichtenagenturen Reuters und AFP berichteten von Explosionen. Die Militärverwaltung appellierte demnach an die Bewohner, Schutzräume aufzusuchen. Reuters berichtete zudem von mindestens einem Todesopfer in der Hauptstadt. Zudem meldete die Nachrichtenagentur unter Berufung auf den Bürgermeister von Lviv, dass auch in der westukrainischen Stadt Wohngebäude bei russischen Luftangriffen beschädigt wurden. Auch in Lviv seien die Menschen aufgefordert worden, Schutz zu suchen. Nach Reuters Angaben wurden zudem bei Angriffen in der südukrainischen Stadt Kryvyi sechs Menschen getötet und acht verletzt. Eine offizielle Bestätigung dafür gibt es bislang nicht.
1: Die US-Notenbank Federal Reserve hat den Leitzins zum fünften Mal in Folge unverändert gelassen. Die Zielspanne liegt weiterhin bei 3,50 bis 3,75%. Die Entscheidung fällt vor dem Hintergrund einer wieder anziehenden Inflation, die unter anderem durch den Krieg der USA gegen Iran belastet wird. Drei der 12 Mitglieder des Geldpolitischen Ausschusses stimmten für eine Anhebung des Leitzinses um 0,25 Prozentpunkte. Fed-Chef Kevin Warsh erklärte, die Zentralbank konzentriere sich weiterhin darauf, die Inflation unter Kontrolle zu bringen. Zugleich warnte er, es gebe keinen Zauberstab, mit dem sich die Preise kurzfristig senken ließen. Trotz der jüngsten wirtschaftlichen Schocks zeige sich die US-Wirtschaft weiterhin widerstandsfähig, so Warsh.
0: Meine Damen und Herren, von der Stimme Türkiyes hörten Sie Nachrichten. Meine Damen und Herren, von der Stimme Türkiyes hören Sie jetzt ein schönes Lied mit dem Titel Gül Pembe, gesungen von Barış Manço.

Liebe Freunde der deutschen Redaktion der Stimme Türkiyes in nah und fern, mit einem herzlichen Merhaba und Hallo heiße ich Sie alle willkommen zur Briefkastensendung. Am Mikrofon begrüßt Sie Ufuk Geçim. Liebe Freunde, ich hoffe Ihnen allen geht es gut und auch der Empfang ist störungsfrei. Das Wetter in Ankara, es wird weiterhin wärmer. Heute ist es 32 Grad Celsius warm tagsüber und 17 Grad Celsius in der Nacht. Die Tageshöchsttemperaturen liegen in dieser Woche zwischen 37 und 24 Grad und nachts zwischen 19 und 14 Grad Celsius. Ich hoffe, Sie haben schönes Wetter mit angenehmen Temperaturen, liebe Freunde. Liebe Hörerfamilie der Stimme Türkiyes, zu Beginn der Sendung will ich eine wichtige Information zum dritten Hörertreffen von SM Radio Dessau vorlesen, den mir unser lieber Freund Thomas Becker in Bonn geschickt hat. Er schreibt: Liebe Ufuk, den beiliegenden Zettel mit dritten Hörertreffen von SM Radio Dessau hast du kurz im Frühjahr vorgestellt und wolltest ihn später nochmals vorlesen. Das brauchst du nicht mehr. Das Hörertreffen im Sender Nauen musste abgesagt werden. Die Sendeanlage Nauen wurde als kritische Infrastruktur eingestellt. Es können derzeit keine Führungen stattfinden. Man hat wohl Sorge vor Anschlägen etc. Das ist sehr schade. Das Hörertreffen in Nauen war sofort nach Bekanntgabe ausgebucht und die Warteliste war auch sehr lang. Aber Max Berger hat sofort eine Alternative gesucht und gefunden. Das dritte Hörertreffen von SM Radio Dessau findet nun am gleichen Tag, also am 10. Oktober 2026, zur gleichen Uhrzeit in Königs Wusterhausen um 13 Uhr statt. Und zwar auf dem Funkerberg. Also der Termin bleibt, nur der Ort wechselt. Um Voranmeldungen bei SM Radio Dessau wird gebeten, bis 1. August zusammen mit der Welle 370, die vom Funkerberg senden, wird es am 10. Oktober eine eigene Führung geben über das Gelände und im gerade wieder eröffneten Radiomuseum. Alle weiteren Informationen wird Max Berger rechtzeitig bekannt geben. Dieser hat übrigens am 9. Oktober, also einen Tag vor dem Treffen in Königs Wusterhausen, seinen Geburtstag. Danke und alles Gute nach Ankara, Thomas Becker. Also, liebe Freunde, notieren Sie sich bitte den 10. Oktober 2026 anlässlich des dritten Hörertreffens von SM Radio Dessau, das von Max Berger organisiert und veranstaltet wird. Liebe Hörerfamilie der deutschen Redaktion, dies ist die letzte Briefkastensendung im Monat Juli. Daher wollen wir heute allen Freunden gratulieren, die im Monat Juli ihr Wiegenfest gefeiert haben. Gemeinsam mit unserem lieben Freund Bernd Seiser wollen wir den Geburtstagskindern freundlich gratulieren. Diesmal besonders Nuri Streichert in Hildesheim, Joachim Thiel in Wuppertal, Michael Weingart in Ottenau, Klaus Köhler in Probstzeller, Anne Stern

Ernko in Sol, Carla Mertens in Wetzlar, Ute Hutzfeld in Prätz, Alfred Albrecht in Mundingen, Harald Süß in Straßhof, Henry Ladusch in Cottbus, Horst Weise und Wolfgang Büschel in Stuttgart, Michael Lindner in Gera, Reinhard Schumann in Gommern, Uwe Bräutigam in Leichlingen, Stefan Lipsius in Kassel, Xaver Hellmeier in Grevelfing, Michael Bethke in Bad Homburg, Andreas Niederdeppe in Heiligenhaus und Rüdiger Schlag in Hilchenbach, Dieter Buchholz in Oschersleben, Uwe Wurveris in Ossendorf und Siddhartha Bhattacharjee in Indien. Liebe Freunde, am Ende der Sendung kommt ein schönes Lied für die Geburtstagskinder. Liebe Freunde der deutschen Redaktion, unseren Briefkasten öffnen wir in Wilhelmshaven mit unserem lieben Freund Hans-Jörg Sondermann. Wir trinken unseren Tee oder Kaffee oder etwas Kühles oder einfach Eis mit unserem lieben Freund Hans-Jörg Sondermann. Ich bringe eine leckere Geburtstagstorte mit Sauerkirschen aus dem Garten meiner Schwester Seda mit. Ich hoffe, sie schmeckt uns allen. Unser lieber Freund Hans-Jörg Sondermann schreibt uns: Liebe Frau Dr. Ufugetschem, danke für Ihren schönen Donnerstagsbriefkasten. War kurzweilig und interessant. Die Qualität des Empfangs der Mittagssendung auf 15.350 kHz würde ich durchgehend mit Stufe 4 als Gesamtbewertung datieren. Geringe Interferenzen und Nebengeräusche. Wirklich ganz selten empfange ich Ihre Sendung hier in Wilhelmshaven in schlechter Qualität. Dafür sorgen ja Ihre erfahrenen Techniker. Wenn die Atmosphäre allerdings so richtig stört, gebe mir besonders viel Mühe. Voraussetzungen, langfristig erfolgreich und mit Freude Auslandsrundfunk am Kurzwellenempfänger zu hören, sind und waren guter Empfang und vielfältige, spannende, einzigartige und vielleicht auch exklusive Inhalte. Meine einfachen Maßnahmen für einen guten Empfang kurz benannt. Die Sendung verfolge ich indoors. Ich muss ja nicht frieren, schwitzen oder nass werden. Die Störquellen in der direkten Umgebung werden ausgeschaltet. Am störgefährlichsten ist bei mir der Kücheninduktionsherd. Hier hilft zumeist eine Absprache mit meiner Frau leider auch nicht immer. Bei interessanten Übertragungen sind bei mir grundsätzlich zwei Empfänger gleichzeitig im Einsatz. Sie verarbeiten die Störungen unterschiedlich, sodass die Sprachübertragung meist ganz lange verständlich bleibt, und bei normalen Verhältnissen liefern sie dazu noch einen deutlich satteren Klang, steigern so den Musikgenuss. Die Radios laufen auf Batteriebetrieb und werden mit zwei unterschiedlichen Antennenarten betrieben. Eins mit der vorhandenen Ausziehstabantenne, auch liebevoll Striptease-Antenne genannt, das andere mit einer kleinen aktiven Indoor-Loop-Antenne, die mit ihrer schmalen Seite optimal in die Richtung ihres Funkturms gedreht und mittels Drehkondensator abgestimmt wird. Bei schlechtem Empfang verringere ich die Bandbreite, verfeinere die Abstimmung, benutze den bereitliegenden Kopfhörer im besser empfangenden Weltempfänger. Ihre Nachrichten waren während des NATO-Treffens ausgefallen. Danke für Ihre Begründung, leuchtet mir absolut ein. Einige der Teilnehmer werden unverändert mit dem Tod bedroht. Mit Manfred K. habe ich Kontakt aufgenommen. Er hat mir ein paar Fotos von seinem Besuch bei Ihnen gemailt. Ich weiß jetzt, wie das TRT-Team und Ihr Studio aussieht. Als Ausgleich maile ich zwei Bilder, die mich bei meinen zwei Hobbys zeigen. Das erste Foto ist von 2007 und das einzige Foto, welches mich in einem Radiostudio zeigt. Auf dem zweiten bin ich der mit der weißen Mütze in unserem botanischen Garten am Tag der Wissenschaft. Liebe Grüße, Hans-Jörg Sondermann. Lieber Hans-Jörg Sondermann, es freut mich, dass Sie uns gut empfangen können. Ja, natürlich kann es manchmal Unstimmigkeiten zwischen Ehepartnern geben, aber am Ende findet man doch eine Lösung, die alle Parteien glücklich macht. Ich danke Ihnen für die Informationen zu Ihrer technischen Ausrüstung. Lieber Hans-Jörg Sondermann, das Foto von Ihnen im Studio ist sehr schön. Darf ich annehmen, dass Sie das Studio mit Ihrer Frau und Kindern besucht haben? Auf jeden Fall sehe ich sympathische Menschen auf dem Foto. Wenn die ganze Familie gemeinsam Studios besucht, dann nehme ich an, dass Sie mit Ihrem Hobby des Kurzwellenhörens in der Familie auch Respekt genießen. Es freut mich, dass Sie und unser lieber Freund Manfred K. in Stuttgart Kontakt aufgenommen haben miteinander. Ich hoffe, die Fotos regen Sie an, auch Türkei mal zu besuchen und uns vielleicht dann auch. Wäre das nicht schön? Ich danke Ihnen für den leckeren Tee oder Kaffee und wünsche Ihnen alles Gute und viel Spaß mit unseren Sendungen. Liebe Grüße an Ihre

liebe Familie und nach Wilhelmshaven und bleiben Sie gesund, lieber Hans-Jörg Sondermann. Meine lieben Freunde, unsere zweite Station ist heute Fürth. Hier wollen wir unseren lieben Freund Erich Bergmann besuchen. Unser lieber Freund schreibt uns: Liebes Team von TRT, liebe Frau Dr. Ufugetschem, liebe Hörerfamilie, heute mal wieder ein paar Zeilen meinerseits. Die Empfangsbedingungen der Mittagssendung auf 15.350 kHz vom deutschsprachigen Programm von der Stimme Türkiye waren im Monat Mai bis jetzt an meinem Standort ziemlich schwankend, manchmal mit Fading und Rauschen begleitet, dann aber oft auch besser. Der Rauschpegel geht dann manchmal wellenartig rauf und runter. Dafür ist der Empfang der Abendsendung auf 9840 kHz meistens gut. Es bereitete mir aber immer große Freude, die Briefkastensendung regelmäßig zu hören. Im Juni waren hier einige Hitzetage mit Temperaturen bis zu 38 Grad Celsius draußen. Drinnen im Haus waren es ein paar Grade weniger. Heiß ging es auch auf meinem Empfänger zu. Da war es zeitweise möglich, auf UKW über Reichweiten von Empfängen zu erzielen. Normal geht es bei UKW bis ca. 100 Kilometer durch auftretende sporadischen E-Schicht. In der Ionosphäre kamen für Minuten bis Stunden Sender von Irland im Westen, Marokko, Algerien, Tunesien im Süden bis Ukraine, Rumänien und Türkei im Osten herein. Ja, von Türkei kamen außer TRT1 auch private Sender wie ALM FM, Sie Foto, Show Radio und Radio Voyage herein. Diese Art von Überreichweiten treten in den Sommermonaten in der Regel nur zu Tageslichtzeiten. Früher in den 1980er und 90er Jahren bestätigten oft diese entfernten UKW-Sender die Empfangsberichte, heute eher seltener. Für die Stationen selbst ist ein solcher Empfang ja nichts mehr Besonderes, denn die meisten senden ihr Programm sowieso auch im Internet. Damit verbleibe ich für heute mit freundlichen Grüßen, Erich Bergmann, Fürth. Lieber Erich Bergmann, vielen Dank für Ihren Empfangsbericht, den wir mit unserer Juni-QSL-Karte bestätigen. Ich hoffe, die QSL-Karte gefällt Ihnen. Schade, dass Sie unsere Mittagssendung nicht auch so mit guten Simpo-Werten empfangen können wie unsere Abendsendung. Lieber Erich, zum Wetter. 38 Grad Celsius ist wirklich zu hoch. Ohne Klimatisierung ist es dann wirklich problematisch, im Büro zu arbeiten. Jetzt seit ein paar Tagen haben wir auch zu hohe Temperaturen. Sehr interessant finde ich, dass Sie auch private Sender aus Türkiye empfangen konnten. ALM FM gehört zu den älteren Privatsendern in Türkiye. ALM FM ist seit 1994 zu hören. Ob der Sender immer noch Empfangsberichte bestätigt, weiß ich leider nicht. Ab und zu kommt es vor, dass der eine oder andere Hörer solche Privatsender empfängt und mich dann bittet, wenn möglich eine QSL-Karte zu erhalten. Aber meistens ist es so, dass ich dabei keinen Ansprechpartner finde. Jüngere Mitarbeiter kennen nicht mal einen Empfangsbericht oder eine QSL-Karte. Und dann beginne ich, diese Menschen darüber aufzuklären und merke gleichzeitig, aha, die haben keine Ahnung, wovon ich spreche, und daher wird es wohl mit einer Empfangsbestätigung nichts werden. Und so wird es auch nichts mit der Empfangsbestätigung. Ich wünsche Ihnen alles Gute und viel Spaß mit unseren Sendungen. Liebe Grüße nach Fürth und bleiben Sie gesund, lieber Erich Bergmann. Meine lieben Freunde, wir sind jetzt im schönen Leipzig und besuchen unseren lieben Freund Dieter Leupold. Unser lieber Freund schreibt uns: Hallo liebe UFUG, TRT-Hörerpostredaktion. Heute wieder einige Zeilen aus Zell am See Salzburger Land, wo wir nur eine Woche waren, mit PKW, Selbstanreise, Hinfahrt 610 Kilometer. Wir hatten zwar freie Fahrt gehabt, aber Außentemperaturen lagen bei plus 35 Grad Celsius. Ich A93 Regensburg gefahren, da die Autobahn wenigen benutzt wird. Außer Ostring bei München war es voller auf der Autobahn A8. Hatten ein gutes Hotel gehabt mit Pool, Saunas und inklusive drei Mahlzeiten. Im Zimmer mit Fernseher, da waren auch 5 türkische Fernsehsender vertreten, siehe Videoanhang. Am 27. Juni waren wir im Hangar 7 in Salzburg am Airport. Siehe Fotos, das Wetter war sonnig und mitunter recht heiß, bis 36 Grad Celsius. In Leipzig fuhr vom 27.06. über eine Woche keine Straßenbahn, weil die Schienengummiverdichtungen geschmolzen sind.
Da ging nichts mehr. Im Internet sind genug Video und Bilder zu sehen. In der Stadt Nürnberg soll dies auch gewesen sein, aber lange so schlimm. Da werden dann ab kommenden Jahr die Fahrpreise wieder erhöht auf 93 Euro pro Stunde, heute noch 73 Euro. Mit freundlichen Grüßen sendet Dieter Leupold aus Leipzig. Lieber Dieter Leupold, vielen Dank für den kurzen Reisebericht und die schönen Fotos. Das Hotel Lebzelter sieht ja sehr schön aus. Ich mag solche Hotels und auch die Landschaft sieht sehr schön aus. Richtig einladend. Bei Ihrer nächsten Reise in die Region bin ich dabei. Und vielleicht auch einige Freunde aus der Hörerfamilie. Ich wünsche Ihnen alles Gute und viel Spaß mit unseren Sendungen. Liebe Grüße nach Leipzig und bleiben Sie gesund, lieber Dieter Leupold. Liebe Hörerfamilie der deutschen Redaktion, jetzt sind wir in Niederschrems in Österreich und besuchen unseren lieben Freund Franz Schanzer. Der liebe Franz hat uns seinen Juli-Empfangsbericht geschickt und schreibt uns: Radio TRT Ankara, 16. Juli, 15 bis 15.25 Uhr UTC, QRG Internet Podcast Simpo 5x5, RX Acer Elite, störungsfreier Empfang. Wertes Team von Radio TRT Ankara, liebe UFUK, ich übersende wieder einen Empfangsbericht. Es war wieder sehr guter Empfang. Die Beiträge waren wieder interessant. Ich habe wieder aus Zeitgründen über Internet zugehört. Ich war auf einem Begräbnis von einem Oldtimer-Freund, der überraschend verstorben ist. Es ist traurig, wenn man einen guten Freund verliert. Morgen steht wieder ein OP-Termin ins Haus, bin in der dermatologischen Station in der Universitätsklinik St. Pölten in Behandlung. Es ist aber eine einfache OP und zwar wird die bestehende OP-Narbe erneuert. Es ist eine Tagesklinik und ich werde hoffentlich nur einen Tag im Krankenhaus verbleiben müssen. Über die Behandlung bei mir gibt es bisher gute Nachrichten. Recht herzliche Grüße, Franz Schanzer. Lieber Franz Schanzer, vielen Dank für deinen detaillierten Empfangsbericht, den wir mit unserer Juli-QSL-Karte bestätigen. Ich hoffe, das Motiv gefällt dir. Lieber Franz, ja, leider erhalten wir von Zeit zu Zeit die Todesnachricht eines uns lieben Menschen. Denn wir werden älter und natürlich auch unsere Freunde und oder auch unsere Verwandten. Jeder Abschied ist traurig und schwer von einem lieben Menschen. Uns bleibt die Hoffnung, dass der oder die Verstorbene in Frieden ruht. Lieber Franz, ich hoffe, die OP ist ohne Konsequenzen verlaufen und dir geht es wieder viel, viel besser. Es freut mich wirklich sehr, dass die Behandlung von dir erfolgreich ist. Ich wünsche dir alles Gute und viel Spaß mit unseren Sendungen. Liebe Grüße nach Niederschrems in Österreich und bleib gesund, lieber Franz Schanzer. Liebe Freunde der Stimme Türkis, unsere nächste Station ist Hildesheim. Hier besuchen wir unseren lieben Freund Nuri Streichert. Der liebe Nuri schreibt uns: Hallo liebe UFUK, für mich geht eine schockierende Woche zu Ende. Am Montag schrieb mich eine Dame an, die ich nicht kannte. Sie entpuppte sich als Nachbarin meines Bruders. Sie schrieb mir, dass er am Montag ins Klinikum Hildesheim eingeliefert wurde und sein Zustand ziemlich ernst sei. Ich fuhr umgehend ins Klinikum und erfuhr, was passiert war. Er klagte bereits seit Samstag an Bauchschmerzen. Die Nachbarin wollte ihn da zum Arzt bringen, doch er meinte, es ginge ihm gut. Er arbeitet ja auf einem Bauernhof im Hofladen. Dort wurde er bewusstlos von einem Kunden aufgefunden. Der rief umgehend einen Rettungswagen. Noch am Montag wurde er operiert, weil man feststellte, dass er ein Loch im Darm hatte. Seitdem liegt er jetzt im künstlichen Koma. Sein Zustand ist sehr kritisch. Jetzt hat das Krankenhaus mit mir und der Nachbarin entschieden, dass er vorübergehend einen pflegenden Betreuer bekommt. Ich hoffe mal, dass es ein gutes Zeichen ist und er durchkommt. Ansonsten hätte man den Betreuer nicht vorgeschlagen. Über den Betreuer entscheidet jetzt der Landkreis Hildesheim und ein Richter. Aber wie bei der Jace-Geschichte neulich hatte ich den ganzen Tag über dieses merkwürdige Bauchgefühl. Heute ging es ja unter anderem um türkischen Kaffee, aber es gibt auch sehr gute deutsche Rezepte. Da wäre der sogenannte Blümchenkaffee. Man nehme eine Tasse heißes Wasser und eine Kaffeebohne, umrühren und servieren. Und dann gibt es noch den Blümchenkaffee Light. Man nehme eine Tasse heißes Wasser, eine Kaffeebohne und eine Taschenlampe. Aha, man beleuchtet die Bohne, sodass der Schatten aufs Wasser fällt. Fertig ist diese Variante.
Leo hat ja Sommerferien und ist mit seinem Vater und seiner Oma in Görlitz. Er hat sich gewünscht, dass, wenn er zurückkommt, mit

mit mir auch was unternehmen möchte. Und während er jetzt unterwegs ist, habe ich etwas recherchiert und ich habe etwas gefunden, was ihm hoffentlich Spaß macht. Es gibt Führungen durch das Sendegebäude des Norddeutschen Rundfunks. Man kann Studios besichtigen. Ich habe sowas schon mal

USL zum Finale produziert und er kennt schon den Weltmeister. Diese Karte schicke ich heute mal mit, damit du jetzt schon weißt, der tatsächlich Weltmeister wird. Liebe Grüße, Nuri. Lieber Nuri Streichert, das sind ja traurige Nachrichten, die du über deinen Bruder erhalten hast. Ein Loch im Darm ist sehr gefährlich. Ich hoffe von ganzem Herzen, dass er dieses kritische Gesundheitsproblem überwindet. Gut, dass er im künstlichen Koma liegt, denn dadurch kann sein Körper vieles auch alleine reparieren und regenerieren. Wenn ein Kunde ihn nicht gefunden hätte und er sofort ins Krankenhaus eingeliefert wäre, so wäre dein Bruder vielleicht nicht mehr am Leben. Ich hoffe, du schreibst uns gute Nachrichten zu seinem Gesundheitszustand. Lieber Nuri, über den Blümchenkaffee musste ich lachen und habe das auch in der Redaktion erzählt. Die Variante mit Kaffeebohne und Taschenlampe ist super. Lieber Nuri, ein Studiobesuch ist sicherlich ein ganz tolles Erlebnis für Leo, denn du wirst dabei sein und seine Fragen als Moderator beantworten. Was will der liebe Leo dann mehr? Ich habe mal auch meinen Neffen Onno die TRT-Studios gezeigt und tatsächlich, es hat ihm großen Spaß gemacht und sehr gefallen. Also wünsche ich euch beiden Lieben viel Spaß beim NRD-Besuch. Lieber Nuri Streichert, die beiden QSL-Ideen von Leo und dir haben mir sehr gefallen. Ich sehe schon, der Leo hat genauso tolle Ideen wie sein lieber Onkel. Über einige Sprüche musste ich sogar lachen. Ich wünsche dir alles Gute und viel Spaß mit unseren Sendungen. Liebe Grüße nach Hildesheim und an deine Lieben. Und bleib gesund, lieber Nuri Streichert. Liebe Freunde, jetzt sind wir in Gera. Hier wartet unser lieber Freund Michael Lindner auf uns. Der liebe Michael ist wie sicherlich viele von Ihnen sehr enttäuscht über das Ausscheiden der deutschen Nationalelf aus der Fußball-WM 2026 und schreibt uns: Liebe UFUK, deutsche Kicker auf der Heimreise mit großem Medienrummel, hohen Erwartungen und dem Selbstverständnis einer einstigen Fußball-Großmacht reist Deutschland regelmäßig zu solchen Turnieren. Am Ende folgt jedoch oft die ernüchternde Erkenntnis, dass sich der internationale Fußball grundlegend verändert hat. Die Zeiten, in denen sogenannte kleine Fußballnationen ehrfürchtig vor den großen Namen standen, sind längst vorbei. Heute verfügen auch Außenseiter über hervorragend ausgebildete Spieler, moderne Trainingsmethoden und taktische Disziplin. Jeder Gegner ist in der Lage, für eine Überraschung zu sorgen. Angst vor den Großen? Von wegen. Wer hätte vor dem Turnier ernsthaft damit gerechnet, dass Deutschland gegen Ecuador verlieren würde oder gar gegen Paraguay? Solche Ergebnisse zeigen eindrucksvoll, wie eng die Leistungsdichte im Weltfußball inzwischen geworden ist. Hier will ich die Worte von Michael ein bisschen zusammenfassen, liebe Freunde. Der liebe Michael schreibt, dass Deutschland sehr gute Spieler hat, die aber mit dem Bewusstsein, dass Fußball ein Mannschaftsspiel ist, spielen müssen. Er weist auch darauf hin, dass Deutschland seinen Vorsprung auch in Wirtschaft, Politik oder internationale Wettbewerbsfähigkeit nicht mehr behaupten könne. Der liebe Michael schreibt dann, dass dieses Ausscheiden nicht ohne Konsequenzen bleiben kann. Dabei müsse aber Lehren gezogen werden und nicht nur nach Schuldigen gesucht werden. Die Hoffnung stirbt zuletzt, schreibt er. Und in einem weiteren Brief antwortet der liebe Michael auf meine Frage zur Soljanka wie folgt. Liebe UFUK, gute Soljanka erkennst du daran, dass der Löffel vor lauter Einlage fast von alleine steht. Liebe UFUK, was für ein Genuss. Ich sitze gerade auf meiner Terrasse unter einem herrlichen Rosenbogen, der in voller Blüte steht. Immer wieder lässt er ein paar zarte Blütenblätter auf den Tisch tanzen, fast so, als wollte er mir den Hörgenuss noch ein wenig versüßen. Dazu lausche ich ganz entspannt dem Hörerbriefkasten von TRT mit der lieben UFUK. Was will man mehr? Outdoor, DXing kann wirklich wunderschön sein und zeigt einmal mehr, dass unser Hobby nicht nur aus Frequenzen und Empfangsberichten besteht, sondern auch aus ganz besonderen Momenten. Zuerst aber möchte ich mich herzlich bei dir bedanken, dass du so ausführlich auf meinen Brief vom 24. Mai eingegangen bist. Es ist immer wieder bemerkenswert, mit wie viel Empathie, Herzlichkeit und Interesse du dich den Fragen und Gedanken deiner Hörer widmest. Genau das, liebe UFUK, macht dich für mich so einzigartig in der Welt der Kurzwelle. Man merkt einfach, dass hinter dem Mikrofon ein Mensch sitzt, der seinen Hörern aufmerksam zuhört. Wie schon öfter hast du mir zu meinen Zeilen eine Frage gestellt, diesmal zum Thema ehemalige DDR. Du wolltest wissen, was ist eigentlich Soljanka?
Ja, die Soljanka war damals ein echt

Der Kultklassiker und wurde meist als ukrainische Soljanka bezeichnet. Es handelt sich um eine kräftige, würzige und leicht scharf-säuerliche Suppe, die traditionell aus verschiedenen in Streifen geschnittenen Wurstsorten zubereitet wird. Besonders gut eignen sich Jagdwurst, Bierschinken oder gekochter Schinken. Die Wurst wird zunächst angebraten, anschließend kommen Zwiebeln, saure Gurken, Paprikastreifen, Knoblauch und Tomatenmark hinzu. Danach wird alles mit Brühe und etwas Gurkenwasser aufgegossen und langsam gekocht. Gewürzt wird mit Pfeffer, Salz und edelsüßem Paprikapulver, Chiliflocken nach Bedarf. Serviert wird die Soljanka klassisch mit einer Zitronenscheibe und einem Klecks saurer Sahne. Manche bevorzugen auch Schlagsahne. Gerade dieses Zusammenspiel aus würzig, pikant und angenehm säuerlich macht ihren unverwechselbaren Geschmack aus. Dazu passt hervorragend ein frisches Brötchen oder eine Scheibe knusprig getoastetes Weißbrot. Da bleibt mir nur noch zu sagen, Sevgili Ufuk, also liebe Ufuk, afiyet olsun, guten Appetit. Leider haftet dieser beliebten Suppe aber auch ein kleiner Makel bzw. ein nicht ganz schmeichelhafter Ruf an. Zu DDR-Zeiten waren manche Wurstsorten, beispielsweise gekochter Schinken, nicht immer erhältlich. Einige weniger gewissenhafte Köche kamen deshalb auf die Idee, einfach alles an Wurst und Fleischresten in den Topf zu werfen, was gerade übrig geblieben war oder verarbeitet werden musste. So entstand im Volksmund der etwas spöttische Name Restesuppe. Für Ute und mich wäre so etwas allerdings niemals in Frage gekommen. In unserer damaligen Gaststätte haben wir unglaublich viel Soljanka gekocht und sie war bei unseren Gästen ausgesprochen beliebt. Bekamen wir einmal die notwendigen Zutaten nicht in ausreichender Qualität, dann gab es eben keine Soljanka auf der Speisekarte. Qualität ging für uns immer vor, nach dem Motto, lieber keine Soljanka als eine schlechte. Herumgematscht wurde bei uns jedenfalls nie. Zum Schluss noch eine kleine Kuriosität. Als ich noch vor meiner Ehe mit Ute mehrere Reisen in die damalige Sowjetunion unternahm, wollte ich natürlich unbedingt einmal eine originale ukrainische Soljanka probieren. Doch zu meinem großen Erstaunen fand ich weder in Moskau noch in Kiew, Minsk, Baku, Tiflis, Omsk oder Irkutsk eine Gaststätte, die sie auf der Speisekarte hatte. Das hat mich damals wirklich verblüfft. Vielleicht war die Soljanka außerhalb der DDR gar nicht so verbreitet, wie wir immer angenommen hatten. Oder ich hatte einfach unglaubliches Pech. Seltsam war es jedenfalls. Abschließend kann ich nur sagen, dass die Soljanka für mich bis heute eine der schmackhaftesten Suppen überhaupt ist. Sie passt zu jeder Jahreszeit, eignet sich sowohl als Vorspeise als auch als kleines Hauptgericht und macht angenehm satt. Mit guten Zutaten, etwas Geduld und einer ordentlichen Portion Liebe gekocht, bringt sie garantiert nicht nur Wärme in den Magen, sondern auch ein Stück kulinarische Erinnerung auf den Teller. Nostalgie, die man schmecken kann. Und jetzt kommen die Zutaten für die Soljanka DDR. 250 Gramm Wurst, Bier- oder Jagdwurst, eine Zwiebel, eine Gewürzgurke, ein Esslöffel Tomatenmark, ein kleines Glas Letschho, circa 500 Milliliter Brühe, dann Zwiebel, Wurst und Gurke in Streifen schneiden, alles anbraten, Tomatenmark dazu und verrühren. Letscho und Brühe zugeben, 20 bis 25 Minuten köcheln lassen. Dazu schmeckt ein Klacks saure Sahne oder ein Löffel Schmand besonders gut. Lieber Michael, vielen Dank für deine Antwort und auch das Rezept Soljanka. Ich esse leider kein Schweinefleisch, aber ich glaube, Soljanka kann man auch mit anderen Wurstarten zubereiten, oder? Auf jeden Fall sieht die Suppe lecker aus. Ich wünsche dir alles Gute und viel Spaß mit unseren Sendungen. Liebe Grüße nach Gera und bleib gesund, lieber Michael Lindner. Liebe Hörerfamilie der deutschen Redaktion, wir sind am Ende der Sendung angelangt. Bevor ich mich verabschiede, will ich allen Freunden noch einmal alles Gute zum Geburtstag und ein langes und glückliches Leben mit ihren Lieben wünschen. Für die Geburtstagskinder interpretiert die türkische Popsängerin Şevval Sam das klassische türkische Lied Talihin elinde oyuncak oldum, was so viel bedeutet wie Ich bin zu einem Spiel in den Händen des Schicksals geworden. Ich hoffe, das Lied gefällt uns allen. Ja, und damit will ich mich für diese Woche von Ihnen allen verabschieden, liebe Freunde. Bis zur nächsten Briefkastensendung. Bleiben Sie alle bitte gesund und glücklich. Wann? Am nächsten Donnerstag um die gleiche Zeit und auf der gleichen Frequenz mit Ihnen allen zusammen hoffentlich. Vergessen Sie nicht, die Briefkastensendung wird am Sonntag wiederholt. Die Sendung wurde von Ufuk Getim moderiert. Ich sage Tschüss und auf Wiederhören und Hoşça kalın.

0: Die Stadt Dözce an der türkischen Schwarzmeerküste ist die Heimat eines Pilaus, also eines Reisgerichts, das ein Gericht für besondere Anlässe ist. Das Gericht Konur al-Pilau mit Yufka geht auf das Osmanische Reich zurück. Auf Antrag der Provinzdirektion für Land- und Forstwirtschaft von Dözce wurde es 2021 in die Liste der geografisch registrierten Produkte Türkiye's aufgenommen. Der Konur Alpinau mit Yufka, also ein runder Blätterteig, der vor allem zu besonderen Anlässen wie Hochzeiten und Feiertagen den Gästen serviert wird, erfordert eine geübte Hand. Das wichtigste Element, das dem Pilau den Geschmack verleiht, ist die Knochenbrühe. In der Nacht vor der Zubereitung des Pilaus werden die Rinderknochen gründlich gewaschen und in kaltem Wasser aufbewahrt. Nach dem Kochvorgang wird ein sauberes Seidtuch auf ein Sieb gelegt und die Knochenbrühe von allen Ablagerungen befreit. In der Zwischenzeit wird der geografisch gerichtete Konrad-Reis in warmem Wasser eingeweicht, dem 2 Esslöffel Kochsalz für 1 bis 2 Stunden zugefügt werden. Der in kaltem Wasser abgewaschene Reis wird unter Zugabe von Knochenbrühe mit normalem Wasser gekocht. Nach einer Weile gibt man die zuvor gekochten Kichererbsen und das gekochte und in Würfel geschnittene Rindfleisch, Salz und schwarzen Pfeffer in den Topf und kocht es weiter. Wenn der Pilau das Wasser aufgesogen hat, rühren Sie ihn ganz langsam mit einem Holzlöffel von innen nach außen um und lassen Sie ihn ziehen. Während dieses Ziehens den Pilautopf mit einem Tischtuch abdecken. Gleichzeitig weicht man die hausgemachte Yufka, Blätterteig oder dünnes Lavaschbrot in warmem Wasser ein. Nach einer Ziehzeit von etwa 30 Minuten den Pilau auf ein Tablett geben und die Yufka darauf verteilen und heiß servieren. Auf Wiederhören!
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Somit geht die deutschsprachige Sendung von TRT zu Ende. Die Sendung wurde von Ufuk Geçim moderiert. Mit dem Wunsch, Sie wieder antreffen zu können, sagen wir auf Wiederhören.

0: Meine Damen und Herren, hier ist der Kurzwellensender Die Stimme Türkiyes. Im Studio in Ankara begrüßen Sie
1: Kemal Çelik
0: und Ufuk Geçim. Sie empfangen unsere Morgensendung über die Satelliten TürkSat 3a, TürkSat 4a und Galaxy 19, unsere Mittagssendung im 19-Meter-Band auf 15.350 kHz und unsere Abendsendung im 31-Meter-Band auf 9.840 kHz. In unserer einstündigen Sendung bringen wir nach den Nachrichten unser Briefkasten und regional registrierte Produkte.

0: Nachrichten.
1: Staatspräsident Recep Tayyip Erdogan hat der türkischen Republik Nordzypern die anhaltende Unterstützung Ankaras zugesichert. Türkei wird seine zypern-türkischen Brüder niemals im Stich lassen, sagte Erdogan am Mittwoch nach einer Kabinettssitzung in Ankara. Man werde nicht zulassen, dass sich das Leid der Vergangenheit wiederhole. Erdogan sagte, dass im östlichen Mittelmeer kein Vorhaben ohne Berücksichtigung der Rechte und legitimen Interessen der Zypern-Türken Erfolg haben könne. Er warnte zudem vor Bestrebungen, die geteilte Insel Zypern in neue militärische Bündnisse und geopolitische Vorhaben einzubinden. Wir beobachten aufmerksam jeden Schritt. Erdogan äußerte sich zudem zu den türkischen Großprojekten in der türkischen Republik Nordzypern. Nachdem Türkei bereits die Wasserversorgung der zypern-türkischen Bevölkerung sichergestellt habe, solle nun vor allem der Bau einer Unterwasser-Erdgas-Pipeline vorangetrieben werden. Türkei unternehme entschlossene Schritte, um zu einem regionalen Zentrum für Produktion, Logistik und Technologie zu werden, so Erdogan. Trotz eines zunehmend instabilen globalen Umfelds und regionaler Konflikte zeige sich die türkische Wirtschaft widerstandsfähig. Die Regierung arbeite daran, die wirtschaftlichen Folgen der Kriege in der Region möglichst gering zu halten. UN-Generalsekretär Antonio Guterres war am Montag zu einem dreitägigen Besuch auf Zypern. Er traf sich dort sowohl mit Zypern-Griechen als auch mit Zypern.

0: türkischen Vertretern.
1: Außenminister Hakan Fidan hat Halil al-Hayya, den neu gewählten Vorsitzenden des Politbüros der Hamas, sowie eine Delegation der Hamas empfangen. Nach Angaben aus Kreisen des türkischen Außenministeriums gratulierte Fidan al-Hayya zu seiner Wahl und wünschte ihm Erfolg in seinem neuen Amt. Al-Hayya informierte Fidan über die aktuelle Lage im Gazastreifen und im Westjordanland. Dabei wies er darauf hin, dass die Regierung des israelischen Ministerpräsidenten Benjamin Netanyahu ihre illegalen Siedlungsaktivitäten sowie Angriffe auf heilige Stätten in Jerusalem verstärkt habe. Al-Hayya erklärte zudem, dass die Hamas bei den Friedensverhandlungen weiterhin eine konstruktive Haltung einnehme. Er informierte Fidan auch über den Prozess der innerpalästinensischen Aussöhnung. Fidan bekräftigte seinerseits, dass Türkei die legitimen Anliegen und Rechte des palästinensischen Volkes auf allen Ebenen und Plattformen nachdrücklich unterstütze. Türkei setzte sich weiterhin dafür ein, dass die von der Netanyahu-Regierung im Gazastreifen und im Westjordanland begangenen Verbrechen sowie die Angriffe auf heilige Stätten auf der internationalen Tagesordnung blieben. Ankara werde zudem alle Anstrengungen fortsetzen, um mehr humanitäre Hilfe in den Gazastreifen zu bringen, erklärte Fidan. Der Außenminister betonte außerdem, dass Türkei den Friedensprozess für Gaza weiterhin unterstützen werde. Die Rolle der Hamas in diesem Prozess werde von Ankara gewürdigt. Bei dem Treffen wurden auch weitere regionale Themen erörtert.
0: UN-Generalsekretär Antonio Guterres hat angekündigt, die politischen Vertreter der geteilten Insel Zypern sowie die Garantiemächte Großbritannien, Griechenland und Türkei unter Leitung der UN wieder an einen Tisch zu bringen. Er habe für eine Neuauflage der sogenannten 5+1-Konferenz die Zustimmung sowohl vom zypern-griechischen Präsidenten Nikos Christodoulis als auch von zypern-türkischen Regierungschefs Tufan Erhöhmann erhalten, sagte Guterres bei einer Pressekonferenz am Mittwoch in Nikosia. Damit man erfolgreich sei, müssten umfassende Vorbereitungen getroffen werden, sagte Guterres weiter. Einen möglichen Zeitpunkt der Gespräche nannte er deshalb nicht. Die letzte große Gesprächsrunde war im Jahr 2017 gescheitert. Ich will kein weiteres 5+1-Treffen ohne Ergebnis, sagte Guterres nun. Ziel müsste es sein, den Weg für eine Lösung der Zypernfrage freizumachen. Eine Lösung für die Zypernfrage sei von entscheidender Bedeutung, nicht nur um die Interessen und den Frieden der Zyperer zu wahren, sondern als Stabilitätsfaktor in einer Region, die zunehmend gefährlich instabil ist, sagte Guterres mit Blick auf den Nahen Osten.
1: Von der Stimme Türkiyes hören Sie weitere Nachrichten. Das Außenministerium der Türkischen Republik Nordzypern hat die Erklärung des türkischen Außenministeriums nach dem Besuch von UN-Generalsekretär Antonio Guterres auf der Insel begrüßt. In einer schriftlichen Stellungnahme erklärte das Außenministerium der Türkischen Republik Nordzypern, dass die Wiederbelebung von Verhandlungsmodellen auf föderaler Grundlage, die seit Jahren ausgeschöpft seien und deren Scheitern mehrfach bewiesen worden sei, nicht mit den heutigen Realitäten auf Zypern vereinbar sei. Die Existenz zweier getrennter Volksgemeinschaften und zweier souveräner Staaten auf der Insel sei eine grundlegende Realität. Eine gerechte, dauerhafte und nachhaltige Lösung der Zypernfrage könne nur auf Grundlage der Anerkennung der inhärenten Rechte der Inseltürken sowie ihrer souveränen Gleichheit und ihres gleichberechtigten internationalen Status erreicht werden, hieß es weiter. Wir begrüßen die Erklärung des Außenministeriums der Republik Türkei zu diesem Thema nach den Gesprächen von UN-Generalsekretär Antonio Guterres auf der Insel, erklärte das Außenministerium der Türkischen Republik Nordzypern.
0: Erstmals seit fast einer Woche hat die US-Armee wieder Ziele in Iran angegriffen. Das teilte das Regionalkommando CENTCOM auf X mit. Damit solle eine kraftvolle Antwort auf iranische Angriffsversuche auf US-Stützpunkte in der Region gegeben werden, hieß es. Iranische Medien berichteten von Explosionen in der Stadt Bushehr und der Insel Geshem, beide am Persischen Golf. CENTCOM hatte am Dienstag erklärt, dass Teheran einen Überraschungsangriff auf US-Streitkräfte in der Region versucht habe, der aber abgewehrt worden sei. US-Präsident Donald Trump hatte wegen der iranischen Angriffe bereits mit einer harten Reaktion gedroht. Fast zwei Wochen lang hatte das US-Militär jede Nacht Ziele in Iran angegriffen, bis es am

0: Angriff auf die Ukraine sind in der Hauptstadt Kiew Raketen eingeschlagen. Die Nachrichtenagenturen Reuters und AFP berichteten von Explosionen. Die Militärverwaltung appellierte demnach an die Bewohner, Schutzräume aufzusuchen. Reuters berichtete zudem von mindestens einem Todesopfer in der Hauptstadt. Zudem meldete die Nachrichtenagentur unter Berufung auf den Bürgermeister von Lviv, dass auch in der westukrainischen Stadt Wohngebäude bei russischen Luftangriffen beschädigt wurden. Auch in Lviv seien die Menschen aufgefordert worden, Schutz zu suchen. Nach Reuters Angaben wurden zudem bei Angriffen in der südukrainischen Stadt Kryvyi Rih 6 Menschen getötet und 8 verletzt. Eine offizielle Bestätigung dafür gibt es bislang nicht.
1: Die US-Notenbank Federal Reserve hat den Leitzins zum 5. Mal in Folge unverändert gelassen. Die Zielspanne liegt weiterhin bei 3,50 bis 3,75%. Die Entscheidung fällt vor dem Hintergrund einer wieder anziehenden Inflation, die unter anderem durch den Krieg der USA gegen Iran belastet wird. 3 der 12 Mitglieder des Geldpolitischen Ausschusses stimmten für eine Anhebung des Leitzinses um 0,25 Prozentpunkte. Fed-Chef Kevin Warsh erklärte, die Zentralbank konzentriere sich weiterhin darauf, die Inflation unter Kontrolle zu bringen. Zugleich warnte er, es gebe keinen Zauberstab, mit dem sich die Preise kurzfristig senken ließen. Trotz der jüngsten wirtschaftlichen Schocks zeige sich die US-Wirtschaft weiterhin widerstandsfähig, so Warsh.
0: Meine Damen und Herren, von der Stimme Türkiyes hörten Sie Nachrichten. Meine Damen und Herren, von der Stimme Türkiyes hören Sie jetzt ein schönes Lied mit dem Titel Gül Pembe, gesungen von Barış Manço.

Liebe Freunde der deutschen Redaktion der Stimme Türkiye's in nah und fern, mit einem herzlichen Merhaba und Hallo heiße ich Sie alle willkommen zur Briefkastensendung. Am Mikrofon begrüßt Sie Ufuk Geçim. Liebe Freunde, ich hoffe, Ihnen allen geht es gut und auch der Empfang ist störungsfrei. Das Wetter in Ankara, es wird weiterhin wärmer. Heute ist es 32 Grad Celsius warm tagsüber und 17 Grad Celsius in der Nacht. Die Tageshöchsttemperaturen liegen in dieser Woche zwischen 37 und 24 Grad und nachts zwischen 19 und 14 Grad Celsius. Ich hoffe, Sie haben schönes Wetter mit angenehmen Temperaturen, liebe Freunde. Liebe Hörerfamilie der Stimme Türkiyes, zu Beginn der Sendung will ich eine wichtige Information zum dritten Hörertreffen von SM Radio Dessau vorlesen, den mir unser lieber Freund Thomas Becker in Bonn geschickt hat. Er schreibt: Liebe Ufuk, den beiliegenden Zettel mit dritten Hörertreffen von SM Radio Dessau hast du kurz im Frühjahr vorgestellt und wolltest ihn später nochmals vorlesen. Das brauchst du nicht mehr. Das Hörertreffen im Sender Nauen musste abgesagt werden. Die Sendeanlage Nauen wurde als kritische Infrastruktur eingestellt. Es können derzeit keine Führungen stattfinden. Man hat wohl Sorge vor Anschlägen etc. Das ist sehr schade. Das Hörertreffen in Nauen war sofort nach Bekanntgabe ausgebucht und die Warteliste war auch sehr lang. Aber Max Berger hat sofort eine Alternative gesucht und gefunden. Das dritte Hörertreffen von SM Radio Dessau findet nun am gleichen Tag, also am 10. Oktober 2026, zur gleichen Uhrzeit in Königs Wusterhausen um 13 Uhr statt. Und zwar auf dem Funkerberg. Also der Termin bleibt nur, der Ort wechselt. Um Voranmeldungen bei SM Radio Dessau wird gebeten, bis 1. August zusammen mit der Welle 370, die vom Funkerberg senden, wird es am 10. Oktober eine eigene Führung geben über das Gelände und im gerade wiedereröffneten Radiomuseum. Alle weiteren Informationen wird Max Berger rechtzeitig bekannt geben. Dieser hat übrigens am 9. Oktober, also einen Tag vor dem Treffen in Königs Wusterhausen, seinen Geburtstag. Danke und alles Gute nach Ankara, Thomas Becker. Also, liebe Freunde, notieren Sie sich bitte den 10. Oktober 2026 anlässlich des dritten Hörertreffens von SM Radio Dessau, das von Max Berger organisiert und veranstaltet wird. Liebe Hörerfamilie der deutschen Redaktion, dies ist die letzte Briefkastensendung im Monat Juli. Daher wollen wir heute allen Freunden gratulieren, die im Monat Juli ihr Wiegenfest gefeiert haben. Gemeinsam mit unserer

lieben Freund Bernd Seiser wollen wir den Geburtstagskindern freundlich gratulieren. Diesmal besonders Nuri Streichert in Hildesheim, Joachim Thiel in Wuppertal, Michael Weingart in Ottenau, Klaus Köhler in Probstzeller, Anne Sternko in Sol, Carla Mertens in Wetzlar, Ute Hutzfeld in Preetz, Alfred Albrecht in Mundingen, Harald Süß in Straßhof, Henry Ladusch in Cottbus, Horst Weise und Wolfgang Büschel in Stuttgart, Michael Lindner in Gera, Reinhard Schumann in Gommern, Uwe Bräutigam in Leichlingen, Stefan Lipsius in Kassel, Xaver Hellmeier in Grevelfing, Michael Bethke in Bad Homburg, Andreas Niederdeppe in Heiligenhaus und Rüdiger Schlag in Hilchenbach, Dieter Buchholz in Oschersleben, Uwe Wurveris in Ossendorf und Siddhartha Bhattacharjee in Indien. Liebe Freunde, am Ende der Sendung kommt ein schönes Lied für die Geburtstagskinder. Liebe Freunde der deutschen Redaktion, unseren Briefkasten öffnen wir in Wilhelmshaven mit unserem lieben Freund Hans-Jörg Sondermann. Wir trinken unseren Tee oder Kaffee oder etwas Kühles oder einfach Eis mit unserem lieben Freund Hans-Jörg Sondermann. Ich bringe eine leckere Geburtstagstorte mit Sauerkirschen aus dem Garten meiner Schwester Sedda mit. Ich hoffe, sie schmeckt uns allen. Unser lieber Freund Hans-Jörg Sondermann schreibt uns: Liebe Frau Dr. Uffe Getschem, danke für Ihren schönen Donnerstagsbriefkasten. War kurzweilig und interessant. Die Qualität des Empfangs der Mittagssendung auf 15.350 kHz würde ich durchgehend mit Stufe 4 als Gesamtbewertung datieren. Geringe Interferenzen und Nebengeräusche. Wirklich ganz selten empfange ich Ihre Sendung hier in Wilhelmshaven in schlechter Qualität. Dafür sorgen ja Ihre erfahrenen Techniker. Wenn die Atmosphäre allerdings so richtig stört, gebe mir besonders viel Mühe. Voraussetzungen, langfristig erfolgreich und mit Freude Auslandsrundfunk am Kurzwellenempfänger zu hören, sind und waren guter Empfang und vielfältige, spannende, einzigartige und vielleicht auch exklusive Inhalte. Meine einfachen Maßnahmen für einen guten Empfang kurz benannt. Die Sendung verfolge ich indoors. Ich muss ja nicht frieren, schwitzen oder nass werden. Die Störquellen in der direkten Umgebung werden ausgeschaltet. Am störgefährlichsten ist bei mir der Kücheninduktionsherd. Hier hilft zumeist eine Absprache mit meiner Frau leider auch nicht immer. Bei interessanten Übertragungen sind bei mir grundsätzlich zwei Empfänger gleichzeitig im Einsatz. Sie verarbeiten die Störungen unterschiedlich, sodass die Sprachübertragung meist ganz lange verständlich bleibt, und bei normalen Verhältnissen liefern sie dazu noch einen deutlich satteren Klang, steigern so den Musikgenuss. Die Radios laufen auf Batteriebetrieb und werden mit zwei unterschiedlichen Antennenarten betrieben. Eins mit der vorhandenen Ausziehstabantenne, auch liebevoll Striptease-Antenne genannt, das andere mit einer kleinen aktiven Indoor-Loop-Antenne, die mit ihrer schmalen Seite optimal in die Richtung ihres Funkturms gedreht und mittels Drehkondensator abgestimmt wird. Bei schlechtem Empfang verringere ich die Bandbreite, verfeinere die Abstimmung, benutze den bereitliegenden Kopfhörer im besser empfangenden Weltempfänger. Ihre Nachrichten waren während des NATO-Treffens ausgefallen. Danke für Ihre Begründung. Leuchtet mir absolut ein. Einige der Teilnehmer werden unverändert mit dem Tod bedroht. Mit Manfred K. habe ich Kontakt aufgenommen. Er hat mir ein paar Fotos von seinem Besuch bei Ihnen gemailt. Ich weiß jetzt, wie das TRT-Team und Ihr Studio aussieht. Als Ausgleich maile ich zwei Bilder, die mich bei meinen zwei Hobbys zeigen. Das erste Foto ist von 2007 und das einzige Foto, welches mich in einem Radiostudio zeigt. Auf dem zweiten bin ich der mit der weißen Mütze in unserem Botanischen Garten am Tag der Wissenschaft. Liebe Grüße, Hans-Jörg Sondermann. Lieber Hans-Jörg Sondermann, es freut mich, dass Sie uns gut empfangen können. Ja, natürlich kann es manchmal Unstimmigkeiten zwischen Ehepartnern geben, aber am Ende findet man doch eine Lösung, die alle Parteien glücklich macht. Ich danke Ihnen für die Informationen zu Ihrer technischen Ausrüstung. Lieber Hans-Jörg Sondermann, das Foto von Ihnen im Studio ist sehr schön. Darf ich annehmen, dass Sie das Studio mit Ihrer Frau und Kindern besucht haben? Auf jeden Fall sehe ich sympathische Menschen auf dem Foto. Wenn die ganze Familie gemeinsam Studios besucht, dann nehme ich an, dass Sie mit Ihrem Hobby des Kurzwellenhörens in der Familie auch Respekt genießen.
Es freut mich, dass Sie und unser lieber Freund Manfred K. in Stuttgart Kontakt aufgenommen haben.

haben miteinander. Ich hoffe, die Fotos regen Sie an, auch Türkei mal zu besuchen und uns vielleicht dann auch. Wäre das nicht schön? Ich danke Ihnen für den leckeren Tee oder Kaffee und wünsche Ihnen alles Gute und viel Spaß mit unseren Sendungen. Liebe Grüße an Ihre liebe Familie und nach Wilhelmshaven und bleiben Sie gesund, lieber Hans-Jörg Sondermann. Meine lieben Freunde, unsere zweite Station ist heute Fürth. Hier wollen wir unseren lieben Freund Erich Bergmann besuchen. Unser lieber Freund schreibt uns: Liebes Team von TRT, liebe Frau Dr. Ufukecim, liebe Hörerfamilie, heute mal wieder ein paar Zeilen meinerseits. Die Empfangsbedingungen der Mittagssendung auf 15.350 kHz vom deutschsprachigen Programm von der Stimme Türkiye waren im Monat Mai bis jetzt an meinem Standort ziemlich schwankend. Manchmal mit Fading und Rauschen begleitet, dann aber oft auch besser. Der Rauschpegel geht dann manchmal wellenartig rauf und runter. Dafür ist der Empfang der Abendsendung auf 9840 kHz meistens gut. Es bereitete mir aber immer große Freude, die Briefkastensendung regelmäßig zu hören. Im Juni waren hier einige Hitzetage mit Temperaturen bis zu 38 Grad Celsius draußen. Drinnen im Haus waren es ein paar Grad weniger. Heiß ging es auch auf meinem Empfänger zu. Da war es zeitweise möglich, auf UKW über Reichweiten von Empfängen zu erzählen. Normal geht es bei UKW bis ca. 100 Kilometer durch auftretende sporadischen E-Schicht. In der Ionosphäre kamen für Minuten bis Stunden Sender von Irland im Westen, Marokko, Algerien, Tunesien im Süden bis Ukraine, Rumänien und Türkei im Osten herein. Ja, von Türkei kamen außer TRT1 auch private Sender wie ALM FM, Sie Foto, Show Radio und Radio Voyage herein. Diese Art von Überreichweiten treten in den Sommermonaten in der Regel nur zu Tageslichtzeiten. Früher in den 1980er und 90er Jahren bestätigten oft diese entfernten UKW-Sender die Empfangsberichte, heute eher seltener. Für die Stationen selbst ist ein solcher Empfang ja nichts mehr Besonderes, denn die meisten senden ihr Programm sowieso auch im Internet. Damit verbleibe ich für heute mit freundlichen Grüßen, Erich Bergmann, Fürth. Lieber Erich Bergmann, vielen Dank für Ihren Empfangsbericht, den wir mit unserer Juni-QSL-Karte bestätigen. Ich hoffe, die QSL-Karte gefällt Ihnen. Schade, dass Sie unsere Mittagssendung nicht auch so mit guten Simpo-Werten empfangen können wie unsere Abendsendung. Lieber Erich, zum Wetter. 38 Grad Celsius ist wirklich zu hoch. Ohne Klimatisierung ist es dann wirklich problematisch, im Büro zu arbeiten. Jetzt seit ein paar Tagen haben wir auch zu Temperaturen. Sehr interessant finde ich, dass Sie auch private Sender aus Türkei empfangen konnten. ALM FM gehört zu den älteren Privatsendern in Türkei. ALM FM ist seit 1994 zu hören. Ob der Sender immer noch Empfangsberichte bestätigt, weiß ich leider nicht. Ab und zu kommt es vor, dass der eine oder andere Hörer solche Privatsender empfängt und mich dann bittet, wenn möglich eine QSL-Karte zu erhalten. Aber meistens ist es so, dass ich dabei keinen Ansprechpartner finde. Jüngere Mitarbeiter kennen nicht mal einen Empfangsbericht oder eine QSL-Karte. Und dann beginne ich, diese Menschen darüber aufzuklären und merke gleichzeitig, aha, die haben keine Ahnung, wovon ich spreche, und daher wird es wohl mit einer Empfangsbestätigung nichts werden. Und so wird es auch nichts mit der Empfangsbestätigung. Ich wünsche Ihnen alles Gute und viel Spaß mit unseren Sendungen. Liebe Grüße nach Fürth und bleiben Sie gesund, lieber Erich Bergmann. Meine lieben Freunde, wir sind jetzt im schönen Leipzig und besuchen unseren lieben Freund Dieter Leupold. Unser lieber Freund schreibt uns: Hallo liebe Ufuk, TRT-Hörerpostredaktion. Heute wieder einige Zeilen aus Zell am See Salzburger Land, wo wir nur eine Woche waren, mit PKW, Selbstanreise, Hinfahrt 610 Kilometer. Wir hatten zwar freie Fahrt gehabt, aber Außentemperaturen lagen bei plus 35 Grad Celsius. Ich A93 Regensburg gefahren, da die Autobahn wenigen benutzt wird. Außer Ostring bei München war es voller auf der Autobahn A8. Hatten ein gutes Hotel gehabt mit Pool, Saunas und inklusive drei Mahlzeiten. Im Zimmer mit Fernseher, da waren auch fünf türkische Fernsehsender vertreten, siehe Videoanhang. Am 27. Juni waren wir im Hangar 7 in Salzburg am Airport.
Siehe Fotos, das Wetter war sonnig und mitunter recht heiß bis 36 Grad Celsius. In Leipzig fuhr vom 27.06. über eine Woche keine Straßenbahn, weil die Schienengummiverdichtungen geschmolzen sind. Da ging nichts mehr. Im Internet sind genug Video und Bilder zu sehen. In der Stadt Nürnberg soll dies auch gewesen sein, aber lange so schlimm. Da werden dann ab kommenden Jahr die Fahrpreise wieder erhöht auf 93 Euro pro Stunde, heute noch 73 Euro. Mit freundlichen Grüßen sendet Dieter Leupold aus Leipzig. Lieber Dieter Leupold, vielen Dank für den kurzen Reisebericht und die schönen Fotos. Das Hotel Lebzelter sieht ja sehr schön aus. Ich mag solche Hotels und auch die Landschaft sieht sehr schön aus. Richtig einladend. Bei Ihrer nächsten Reise in die Region bin ich dabei und vielleicht auch einige Freunde aus der Hörerfamilie. Ich wünsche Ihnen alles Gute und viel Spaß mit unseren Sendungen. Liebe Grüße nach Leipzig und bleiben Sie gesund, lieber Dieter Leupold. Liebe Hörerfamilie der deutschen Redaktion, jetzt sind wir in Niederschrems in Österreich und besuchen unseren lieben Freund Franz Schanzer. Der liebe Franz hat uns seinen Juli-Empfangsbericht geschickt und schreibt uns: Radio TRT Ankara, 16. Juli, 15 bis 15.25 Uhr UTC, QRG Internet Podcast Simpo 5x5, RX Acer Elite, störungsfreier Empfang. Wertes Team von Radio TRT Ankara, liebe UFUK, ich übersende wieder einen Empfangsbericht. Es war wieder sehr guter Empfang. Die Beiträge waren wieder interessant. Ich habe wieder aus Zeitgründen über Internet zugehört. Ich war auf einem Begräbnis von einem Oldtimer-Freund, der überraschend verstorben ist. Es ist traurig, wenn man einen guten Freund verliert. Morgen steht wieder ein OP-Termin ins Haus, bin in der dermatologischen Station in der Universitätsklinik St. Pölten in Behandlung. Es ist aber eine einfache OP und zwar wird die bestehende OP-Narbe erneuert. Es ist eine Tagesklinik und ich werde hoffentlich nur einen Tag im Krankenhaus verbleiben müssen. Über die Behandlung bei mir gibt es bisher gute Nachrichten. Recht herzliche Grüße, Franz Schanzer. Lieber Franz Schanzer, vielen Dank für deinen detaillierten Empfangsbericht, den wir mit unserer Juli-QSL-Karte bestätigen. Ich hoffe, das Motiv gefällt dir. Lieber Franz, ja, leider erhalten wir von Zeit zu Zeit die Todesnachricht eines uns lieben Menschen. Denn wir werden älter und natürlich auch unsere Freunde und oder auch unsere Verwandten. Jeder Abschied ist traurig und schwer von einem lieben Menschen. Uns bleibt die Hoffnung, dass der oder die Verstorbene in Frieden ruht. Lieber Franz, ich hoffe, die OP ist ohne Konsequenzen verlaufen und dir geht es wieder viel, viel besser. Es freut mich wirklich sehr, dass die Behandlung von dir erfolgreich ist. Ich wünsche dir alles Gute und viel Spaß mit unseren Sendungen. Liebe Grüße nach Niederschrems in Österreich und bleib gesund, lieber Franz Schanzer. Liebe Freunde der Stimme Türkis, unsere nächste Station ist Hildesheim. Hier besuchen wir unseren lieben Freund Nuri Streichert. Der liebe Nuri schreibt uns: Hallo liebe UFUK, für mich geht eine schockierende Woche zu Ende. Am Montag schrieb mich eine Dame an, die ich nicht kannte. Sie entpuppte sich als Nachbarin meines Bruders. Sie schrieb mir, dass er am Montag ins Klinikum Hildesheim eingeliefert wurde und sein Zustand ziemlich ernst sei. Ich fuhr umgehend ins Klinikum und erfuhr, was passiert war. Er klagte bereits seit Samstag an Bauchschmerzen. Die Nachbarin wollte ihn da zum Arzt bringen, doch er meinte, es ginge ihm gut. Er arbeitet ja auf einem Bauernhof im Hofladen. Dort wurde er bewusstlos von einem Kunden aufgefunden. Der rief umgehend einen Rettungswagen. Noch am Montag wurde er operiert, weil man feststellte, dass er ein Loch im Darm hatte. Seitdem liegt er jetzt im künstlichen Koma. Sein Zustand ist sehr kritisch. Jetzt hat das Krankenhaus mit mir und der Nachbarin entschieden, dass er vorübergehend einen pflegenden Betreuer bekommt. Ich hoffe mal, dass es ein gutes Zeichen ist und er durchkommt. Ansonsten hätte man den Betreuer nicht vorgeschlagen. Über den Betreuer entscheidet jetzt der Landkreis Hildesheim und ein Richter. Aber wie bei der Jace-Geschichte neulich hatte ich den ganzen Tag über dieses merkwürdige Bauchgefühl. Heute ging es ja unter anderem um türkischen Kaffee, aber es gibt auch sehr gute deutsche Rezepte. Da wäre der sogenannte Blümchenkaffee. Man nehme eine Tasse heißes Wasser und eine Kaffeebohne, umrühren und servieren. Und dann gibt es noch den Blümchenkaffee Light.
Man nehme eine Tasse heißes Wasser, eine Kaffeebohne und eine

Taschenlampe. Aha, man beleuchtet die Bohne, sodass der Schatten aufs Wasser fällt. Fertig ist diese Variante. Leo hat ja Sommerferien und ist mit seinem Vater und seiner Oma in Görlitz. Er hat sich gewünscht, dass, wenn er zurückkommt, mit mir auch was unternehmen möchte. Und während er jetzt unterwegs ist, habe ich etwas recherchiert und ich habe etwas gefunden, was ihm hoffentlich Spaß macht. Es gibt Führungen durch das Sendegebäude des Norddeutschen Rundfunks. Man kann Studios besichtigen. Ich habe sowas schon mal bei RBB, Radio Berlin Brandenburg, mitgemacht. Wir durften vor die Kamera treten und konnten uns ansehen, wie es aussieht, wenn wir vor der Wetterkarte stehen. Ich hoffe, dass man das beim NDR auch machen kann und es dem Kleinen Spaß machen wird. Wir haben ja jetzt die letzte Woche der Fußball-Weltmeisterschaft erreicht. Wir kennen das Spiel um den dritten Platz und das Endspiel Argentinien-Spanien. Aber Leo hat, bevor er in den Urlaub fuhr, noch eine EQSL zum Finale produziert und er kennt schon den Weltmeister. Diese Karte schicke ich heute mal mit, damit du jetzt schon weißt, der tatsächlich Weltmeister wird. Liebe Grüße, Nuri. Lieber Nuri Streichert, das sind ja traurige Nachrichten, die du über deinen Bruder erhalten hast. Ein Loch im Darm ist sehr gefährlich. Ich hoffe von ganzem Herzen, dass er dieses kritische Gesundheitsproblem überwindet. Gut, dass er im künstlichen Koma liegt, denn dadurch kann sein Körper vieles auch alleine reparieren und regenerieren. Wenn ein Kunde ihn nicht gefunden hätte und er sofort ins Krankenhaus eingeliefert wäre, so wäre dein Bruder vielleicht nicht mehr am Leben. Ich hoffe, du schreibst uns gute Nachrichten zu seinem Gesundheitszustand. Lieber Nudi, über den Blümchenkaffee musste ich lachen und habe das auch in der Redaktion erzählt. Die Variante mit Kaffeebohne und Taschenlampe ist super. Lieber Nuri, ein Studiobesuch ist sicherlich ein ganz tolles Erlebnis für Leo, denn du wirst dabei sein und seine Fragen als Moderator beantworten. Was will der liebe Leo dann mehr? Ich habe mal auch meinen Neffen Onur die TRT-Studios gezeigt und tatsächlich, es hat ihm großen Spaß gemacht und sehr gefallen. Also wünsche ich euch beiden Lieben viel Spaß beim NRD-Besuch. Lieber Nuri Streichert, die beiden QSL-Ideen von Leo und dir haben mir sehr gefallen. Ich sehe schon, der Leo hat genauso tolle Ideen wie sein lieber Onkel. Über einige Sprüche musste ich sogar lachen. Ich wünsche dir alles Gute und viel Spaß mit unseren Sendungen. Liebe Grüße nach Hildesheim und an deine Lieben. Und bleib gesund, lieber Nuri Streichert. Liebe Freunde, jetzt sind wir in Gera. Hier wartet unser lieber Freund Michael Lindner auf uns. Der liebe Michael ist wie sicherlich viele von Ihnen sehr enttäuscht über das Ausscheiden der deutschen Nationalelf aus der Fußball-WM 2026 und schreibt uns: Liebe UFUK, deutsche Kicker auf der Heimreise mit großem Medienrummel, hohen Erwartungen und dem Selbstverständnis einer einstigen Fußball-Großmacht reist Deutschland regelmäßig zu solchen Turnieren. Am Ende folgt jedoch oft die ernüchternde Erkenntnis, dass sich der internationale Fußball grundlegend verändert hat. Die Zeiten, in denen sogenannte kleine Fußballnationen ehrfürchtig vor den großen Namen standen, sind längst vorbei. Heute verfügen auch Außenseiter über hervorragend ausgebildete Spieler, moderne Trainingsmethoden und taktische Disziplin. Jeder Gegner ist in der Lage, für eine Überraschung zu sorgen. Angst vor den Großen? Von wegen. Wer hätte vor dem Turnier ernsthaft damit gerechnet, dass Deutschland gegen Ecuador verlieren würde oder gar gegen Paraguay? Solche Ergebnisse zeigen eindrucksvoll, wie eng die Leistungsdichte im Weltfußball inzwischen geworden ist. Hier will ich die Worte von Michael ein bisschen zusammenfassen, liebe Freunde. Der liebe Michael schreibt, dass Deutschland sehr gute Spieler hat, die aber mit dem Bewusstsein, dass Fußball ein Mannschaftsspiel ist, spielen müssen. Er weist auch darauf hin, dass Deutschland seinen Vorsprung auch in Wirtschaft, Politik oder internationale Wettbewerbsfähigkeit nicht mehr behaupten könne. Der liebe Michael schreibt dann, dass dieses Ausscheiden nicht ohne Konsequenzen bleiben kann. Dabei müsse aber Lehren gezogen werden und nicht nur nach Schuldigen gesucht werden. Die Hoffnung stirbt zuletzt, schreibt er. Und in einem weiteren Brief antwortet der liebe Michael auf meine Frage zur Soljanka wie folgt. Liebe UFUK, gute Soljanka erkennst du daran, dass der Löffel vor lauter Einlage fast von alleine steht. Liebe UFUK, was für ein Genuss. Ich sitze gerade auf meiner Terrasse unter einem herrlichen Rosenbogen, der in voller Blüte steht. Immer wieder lässt er ein paar zarte Blütenblätter auf den Tisch tanzen.

Fast so, als wollte er mir den Hörgenuss noch ein wenig versüßen. Dazu lausche ich ganz entspannt dem Hörerbriefkasten von THT mit der lieben Ufuk. Was will man mehr? Outdoor, DXing kann wirklich wunderschön sein und zeigt einmal mehr, dass unser Hobby nicht nur aus Frequenzen und Empfangsberichten besteht, sondern auch aus ganz besonderen Momenten. Zuerst aber möchte ich mich herzlich bei dir bedanken, dass du so ausführlich auf meinen Brief vom 24. Mai eingegangen bist. Es ist immer wieder bemerkenswert, mit wie viel Empathie, Herzlichkeit und Interesse du dich den Fragen und Gedanken deiner Hörer widmest. Genau das, liebe Ufuk, macht dich für mich so einzigartig in der Welt der Kurzwelle. Man merkt einfach, dass hinter dem Mikrofon ein Mensch sitzt, der seinen Hörern aufmerksam zuhört. Wie schon öfter hast du mir zu meinen Zeilen eine Frage gestellt, diesmal zum Thema ehemalige DDR. Du wolltest wissen, was ist eigentlich Soljanka? Ja, die Soljanka war damals ein echter Kultklassiker und wurde meist als ukrainische Soljanka bezeichnet. Es handelt sich um eine kräftige, würzige und leicht scharf säuerliche Suppe, die traditionell aus verschiedenen in Streifen geschnittenen Wurstsorten zubereitet wird. Besonders gut eignen sich Jagdwurst, Bierschinken oder gekochter Schinken. Die Wurst wird zunächst angebraten, anschließend kommen Zwiebeln, saure Gurken, Paprikastreifen, Knoblauch und Tomatenmark hinzu. Danach wird alles mit Brühe und etwas Gurkenwasser aufgegossen und langsam gekocht. Gewürzt wird mit Pfeffer, Salz und edelsüßem Paprikapulver, Chiliflocken nach Bedarf. Serviert wird die Soljanka klassisch mit einer Zitronenscheibe und einem Klecks saurer Sahne. Manche bevorzugen auch Schlagsahne. Gerade dieses Zusammenspiel aus würzig, pikant und angenehm säuerlich macht ihren unverwechselbaren Geschmack aus. Dazu passt hervorragend ein frisches Brötchen oder eine Scheibe knusprig getoastetes Weißbrot. Da bleibt mir nur noch zu sagen, Sevgili Ufuk, also liebe Ufuk, afiyet olsun, guten Appetit. Leider haftet dieser beliebten Suppe aber auch ein kleiner Makel bzw. ein nicht ganz schmeichelhafter Ruf an. Zu DDR-Zeiten waren manche Wurstsorten, beispielsweise gekochter Schinken, nicht immer erhältlich. Einige wenige gewissenhafte Köche kamen deshalb auf die Idee, einfach alles an Wurst und Fleischresten in den Topf zu werfen, was gerade übrig geblieben war oder verarbeitet werden musste. So entstand im Volksmund der etwas spöttische Name Restesuppe. Für Ute und mich wäre so etwas allerdings niemals in Frage gekommen. In unserer damaligen Gaststätte haben wir unglaublich viel Soljanka gekocht und sie war bei unseren Gästen ausgesprochen beliebt. Bekamen wir einmal die notwendigen Zutaten nicht in ausreichender Qualität, dann gab es eben keine Soljanka auf der Speisekarte. Qualität ging für uns immer vor, nach dem Motto, lieber keine Soljanka als eine schlechte. Herumgematscht wurde bei uns jedenfalls nie. Zum Schluss noch eine kleine Kuriosität. Als ich noch vor meiner Ehe mit Ute mehrere Reisen in die damalige Sowjetunion unternahm, wollte ich natürlich unbedingt einmal eine originale ukrainische Soljanka probieren. Doch zu meinem großen Erstaunen fand ich weder in Moskau noch in Kiew, Minsk, Baku, Tiflis, Omsk oder Irkutsk eine Gaststätte, die sie auf der Speisekarte hatte. Das hat mich damals wirklich verblüfft. Vielleicht war die Soljanka außerhalb der DDR gar nicht so verbreitet, wie wir immer angenommen hatten. Oder ich hatte einfach unglaubliches Pech. Seltsam war es jedenfalls. Abschließend kann ich nur sagen, dass die Soljanka für mich bis heute eine der schmackhaftesten Suppen überhaupt ist. Sie passt zu jeder Jahreszeit, eignet sich sowohl als Vorspeise als auch als kleines Hauptgericht und macht angenehm satt. Mit guten Zutaten, etwas Geduld und einer ordentlichen Portion Liebe gekocht, bringt sie garantiert nicht nur Wärme in den Magen, sondern auch ein Stück kulinarische Erinnerung auf den Teller. Nostalgie, die man schmecken kann. Und jetzt kommen die Zutaten für die Soljanka DDR. 250 Gramm Wurst, Bier- oder Jagdwurst, eine Zwiebel, eine Gewürzgurke, ein Esslöffel Tomatenmark, ein kleines Glas Letschho, ca. 500 Milliliter Brühe, dann Zwiebel, Wurst und Gurke in Streifen schneiden, alles anbraten, Tomatenmark dazu und verrühren. Letscho und Brühe zugeben, 20 bis 25 Minuten köcheln lassen. Dazu schmeckt ein Klacks saure Sahne oder ein Löffel Schmand besonders gut.
Lieber Michael, vielen Dank für deine Antwort und auch das Rezept Soljanka. Ich esse leider kein Schweinefleisch, aber ich glaube, Soljanka kann man auch mit anderen Wurstarten zubereiten, oder? Auf jeden Fall sieht die Suppe lecker aus. Ich wünsche dir alles Gute und viel

Spaß mit unseren Sendungen. Liebe Grüße nach Gera und bleib gesund, lieber Michael Lindner. Liebe Hörerfamilie der deutschen Redaktion, wir sind am Ende der Sendung angelangt. Bevor ich mich verabschiede, will ich allen Freunden noch einmal alles, alles Gute zum Geburtstag und ein langes und glückliches Leben mit ihren Lieben wünschen. Für die Geburtstagskinder interpretiert die türkische Popsängerin Şevval Sam das klassische türkische Lied Talihin elinde oyuncak oldum, was so viel bedeutet wie ich bin zu einem Spiel in den Händen des Schicksals geworden. Ich hoffe, das Lied gefällt uns allen. Ja, und damit will ich mich für diese Woche von Ihnen allen verabschieden, liebe Freunde. Bis zur nächsten Briefkastensendung. Bleiben Sie alle bitte gesund und glücklich. Wann am nächsten Donnerstag um die gleiche Zeit und auf der gleichen Frequenz mit Ihnen allen zusammen hoffentlich. Vergessen Sie nicht, die Briefkastensendung wird am Sonntag wiederholt. Die Sendung wurde von Ufuk Geçim moderiert. Ich sage Tschüss und auf Wiederhören und Hoşça kalın.

0: Die Stadt Dözce an der türkischen Schwarzmeerküste ist die Heimat eines Pilaus, also eines Reisgerichts, das ein Gericht für besondere Anlässe ist. Das Gericht Konur al-Pilau mit Yufka geht auf das Osmanische Reich zurück. Auf Antrag der Provinzdirektion für Land- und Forstwirtschaft von Dözce wurde es 2021 in die Liste der geografisch registrierten Produkte Türkiye's aufgenommen. Der Konur Alpinau mit Yufka, also ein runder Dönerblätterteig, der vor allem zu besonderen Anlässen wie Hochzeiten und Feiertagen den Gästen serviert wird, erfordert eine geübte Hand. Das wichtigste Element, das dem Pilau den Geschmack verleiht, ist die Knochenbrühe. In der Nacht vor der Zubereitung des Pilaus werden die Rinderknochen gründlich gewaschen und in kaltem Wasser aufbewahrt. Nach dem Kochvorgang wird ein sauberes Seidtuch auf ein Sieb gelegt und die Knochenbrühe von allen Ablagerungen befreit. In der Zwischenzeit wird der geografisch gerichtete Konrad-Reis in warmem Wasser eingeweicht, dem 2 Esslöffel Kochsalz für 1 bis 2 Stunden zugefügt werden. Der in kaltem Wasser abgewaschene Reis wird unter Zugabe von Knochenbrühe mit normalem Wasser gekocht. Nach einer Weile gibt man die zuvor gekochten Kichererbsen und das gekochte und in Würfel geschnittene Rindfleisch, Salz und schwarzen Pfeffer in den Topf und kocht es weiter. Wenn der Pilau das Wasser aufgesogen hat, rühren Sie ihn ganz langsam mit einem Holzlöffel von innen nach außen um und lassen ihn ziehen. Während dieses Ziehens den Pilautopf mit einem Tischtuch abdecken. Gleichzeitig weicht man die hausgemachte Yufka, Blätterteig oder dünnes Lavaschbrot in warmem Wasser ein. Nach einer Ziehzeit von etwa 30 Minuten den Pilau auf ein Tablett geben und die Yufka darauf verteilen und heiß servieren. Auf Wiederhören!
1: Regional registrierte Produkte.

Somit geht die deutschsprachige Sendung von TRT zu Ende. Die Sendung wurde von Ufuk Geçim moderiert. Mit dem Wunsch, Sie wieder antreffen zu können, sagen wir auf Wiederhören.